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1: 6 Uhr die Nachrichten. Zunächst die Übersicht. Der Sommer in großen Teilen Europas war laut Daten des Klimadienstes Copernicus so heiß und trocken wie nie zuvor. Die SPD will nach dem vorläufigen Stopp der Zuckersteuer an ihren Plänen festhalten. Die US-Regierung fordert EU-Länder auf, ihre Dieselreserven freizugeben. Die Meldungen im Einzelnen. Der diesjährige Sommer war für den Westen Europas der wärmste seit Beginn der Wetteraufzeichnungen. Das hat eine Analyse des EU-Klimabeobachtungsprogramms Copernicus ergeben. Die Durchschnittstemperatur habe bei knapp 22 Grad gelegen und damit 2,5 Grad über dem Vergleichswert der Jahre 1991 bis 2020. Mit Blick auf den gesamten Kontinent war es der drittwärmste jemals gemessene Sommer, hieß es. Mehr als die Hälfte Europas sei einem extremen Hitzestress ausgesetzt gewesen. Angesichts der anhaltenden Trockenheit wurden laut Copernicus auch außergewöhnliche Niedrigwasserstände in Europa festgestellt. Im Juli und August seien an vielen großen Flüssen Rekordtiefstände aufgetreten, darunter am Rhein, der Donau und der Seine. Dies habe auch negative Folgen für die Bewässerung landwirtschaftlicher Flächen, die Kühlung von Kernreaktoren und die Stromerzeugung durch Wasserkraft gehabt, teilte der Klimadienst mit. Nach dem vorläufigen Stopp der Einführung einer Steuer auf zuckerhaltige Getränke hat Bundesfinanzminister Klingbeil angekündigt, an den Plänen festzuhalten. Es sei in der Koalition verabredet worden, eine Zuckersteuer einzuführen und dies werde auch geschehen, sagte der SPD-Vorsitzende im ZDF. Er sei zuversichtlich, dass die Regierung schnell zu einer Einigung kommen werde, auch im Sinne der Gesundheitsprävention.

Der stellvertretende SPD-Vorsitzende Schweizer kritisierte die Union. Der Stopp sei für das Miteinander in der Koalition nicht zuträglich, betonte der ehemalige Ministerpräsident von Rheinland-Pfalz. Zuvor war Klingbeils Gesetzentwurf vom CDU-geführten Bundeskanzleramt ausgebremst worden. Begründet wurde dies laut Medienberichten damit, dass von der ursprünglichen Vereinbarung abgewichen worden sei. Strittig ist vor allem der Umfang der geplanten Einnahmen aus der neuen Steuer. Die Abgabe soll nach dem Willen des Finanzministeriums auf alle Getränke mit mehr als 5 Gramm Zucker pro 100 Milliliter erhoben werden und rund 1 Milliarde Euro im Jahr einbringen. Lebensmittelverbände begrüßten den vorläufigen Stopp der Pläne und sprachen von unnötigen Belastungen für Wirtschaft und Verbraucher. Mit der Eröffnung des Bürgerfestes beginnen am Nachmittag in Bremen die Feierlichkeiten rund um den Tag der Deutschen Einheit. Bis Sonntag sind in der Hansestadt mehr als 700 Veranstaltungen geplant, darunter kostenlose Konzerte, Diskussionen, Führungen und Ausstellungen. Rund 400.000 Besucher werden erwartet. Die Feierlichkeiten stehen unter dem Motto »Viele Stärken, ein Land«. Zum offiziellen Festakt morgen werden auch Bundespräsident Steinmeier, Bundeskanzler Merz und Bundestagspräsidentin Klöckner vor Ort sein. Die zentrale Einheitsfeier wird immer von dem Bundesland ausgerichtet, das den Bundesratsvorsitz hat. Im Streit um den Abbruch des Fregattenprojekts F-126 drohen der Bundeswehr milliardenschwere Schadenersatzzahlungen. Wie aus einem Schreiben des Anwalts der niederländischen Damenwerft hervorgeht, aus dem mehrere Medien zitieren, fordert das Schiffbauunternehmen knapp 4,7 Milliarden Euro von der Bundesrepublik Deutschland. Die Rede ist von einem rechtlich völlig unbegründeten Vertragsbruch. Im Juni hatte das Verteidigungsministerium das Aus für das Fregattenprojekt bekannt gegeben. Ressortchef Pistorius begründete die Entscheidung mit explodierenden Kosten und massiven Verzögerungen. Aktuell prüft das Ministerium ebenfalls Schadenersatzansprüche. Demnach könnte die Werft auf die Erstattung von 2,3 Milliarden Euro verklagt werden, die die Bundeswehr bereits für das Projekt ausgegeben hatte. Den Auftrag für den Bau neuer Fregatten hat mittlerweile die ThyssenKrupp-Tochter TKMS erhalten. Die wichtige Bahntrasse zwischen Hannover und Berlin wird heute für 14 Monate gesperrt. Die Deutsche Bahn saniert die Strecke und erneuert auf hunderten Kilometern Gleise, Weichen und Oberleitungen. Auch 24 Bahnhöfe entlang der Trasse werden modernisiert. Während der Bauzeit wird der Regionalverkehr erheblich eingeschränkt. Fernzüge zwischen Hannover und Berlin werden über Braunschweig sowie über Magdeburg umgeleitet. Sie brauchen dadurch rund 80 Minuten länger als bisher üblich. Die US-Regierung dringt bei den EU-Ländern darauf, die Dieselreserven freizugeben, um den Weltmarktpreis zu senken. Finanzminister Bessent erklärte, die Europäer sollten umgehend ihre strategischen Vorräte verfügbar machen. Landwirte, Lkw-Fahrer und Unternehmen in den USA dürften nicht mit der Last einer weltweiten Dieselknappheit alleine gelassen werden. US-Präsident Trump unterstütze den Aufruf seines Finanzministers. Nach Informationen der Nachrichtenagentur Reuters drohen die USA im Hintergrund damit, andernfalls einen Exportstopp von US-Diesel nach Europa zu verhängen. Der Hintergrund sei zudem der Wahlkampf von Trump für die Zwischenwahlen im November. Dieser wolle erreichen, dass in den Vereinigten Staaten der Dieselpreis noch vor der Abstimmung deutlich sinkt. Die Treibstoffpreise in den USA sind wegen des Irankriegs stark angestiegen. Die EU-Kommission berief einem Sprecher zufolge für heute Vormittag eine Videokonferenz mit den 27 Mitgliedstaaten zum Umgang mit den Dieselreserven ein. Nach dem gewaltsamen Zwischenfall an Bord einer Fly-Dubai-Maschine sind beide Piloten in die Vereinigten Arabischen Emirate überstellt worden. Das berichtet die staatliche saudische Nachrichtenagentur SPA. Die Emirate hatten sich bei der Ermittlung für zuständig erklärt. Zur Begründung hieß es, das Flugzeug sei dort registriert. Für Straftaten an Bord gelte das Recht der Vereinigten Arabischen Emirate. Der aus der Oman stammende Co-Pilot soll auf dem Flug von Dubai nach Tel Aviv den indischen Kapitän mit einem Messer angegriffen haben. Passagiere überwältigten den Mann nach eigenen Angaben, während die Boeing stark an Höhe verlor. Die Maschine mit 174 Menschen an Bord landete schließlich in Saudi-Arabien. Die Hintergründe sind weiter unklar. Die israelische Regierung vermutet einen

0: dschihadistischen Terroranschlag. Ermittler in den Vereinigten Arabischen Emiraten wollen prüfen, ob tatsächlich ein Terrorhintergrund besteht. In Großbritannien sind angesichts überfüllter Gefängnisse erneut hunderte Insassen vorzeitig aus der Haft entlassen worden. Eine neue Regelung sieht vor, dass Häftlinge bereits nach Verbüßung eines Drittels ihrer Strafe aus dem Gefängnis entlassen werden können. Ausgenommen sind Personen, die besonders schwere Gewaltdelikte begangen haben. Das britische Justizministerium teilte mit, vorzeitig entlassene Straftäter erhielten strenge Auflagen und würden engmaschig überwacht. Außerdem werde man Maßnahmen ergreifen, um Gefängnisplätze schnellstmöglich aufzustocken. Opferschutzorganisationen übten Kritik am Vorgehen der Regierung. Der Konflikt zwischen Äthiopien und Eritrea spitzt sich weiter zu. Die äthiopische Regierung warf Eritrea erneut vor, die Rebellengruppe Volksbefreiungsfront von Tigray zu unterstützen und schloss daraufhin die Botschaft in Eritrea. Das eritreische Außenministerium kündigte daraufhin seinerseits den Abbruch aller diplomatischen Beziehungen mit Äthiopien an. Eritrea hatte sich Anfang der 1990er Jahre nach einem drei Jahrzehnte dauernden Krieg von Äthiopien abgespalten und für unabhängig erklärt. Das weit größere Äthiopien verlor dadurch den direkten Zugang zum Roten Meer. Wegen eines Grenzkonflikts führten die beiden Länder am Horn von Afrika von 1998 bis 2000 erneut Krieg. Rund 80.000 Menschen starben. Vier Astronauten haben nach einem rund achtstündigen Flug die internationale Raumstation ISS erreicht. Es war die bislang schnellste Reise eines US-amerikanischen Raumfahrzeugs zur ISS. Raumkapsel und Rakete stammten vom privaten Unternehmen SpaceX. Mit der US-Astronautin Jessica Watkins steht die Mission erstmals unter dem Kommando einer schwarzen Frau. Zu ihrem Team gehören Astronauten aus den USA, Kanada und Russland. Der Start im US-Bundesstaat Florida hatte sich wegen technischer Schwierigkeiten um 3 Wochen verzögert. Und hier noch einmal die Übersicht. Der Sommer in großen Teilen Europas war laut Daten des Klimadienstes Copernicus so heiß und trocken wie nie zuvor. Die SPD will nach dem vorläufigen Stopp der Zuckersteuer an ihren Plänen festhalten. Die US-Regierung fordert EU-Länder auf, ihre Dieselreserven freizugeben. Das Wetter. Vom Süden bis in den Osten und Nordosten wolkig bis stark bewölkt, gebietsweise etwas Regen. Im Westen und Nordwesten nach Nebelauflösung zunehmend heiter und trocken. Höchsttemperaturen 18 bis 23 Grad. Morgen teils heiter, teils wolkig. Im Norden etwas Regen. 17 bis 24 Grad. Die Aussichten am Sonntag wechselnd bewölkt und vor allem über der Nordhälfte sowie in Alpennähe einzelne Schauer. 17 bis 23 Grad. Das waren die Nachrichten.
1: Das waren die Nachrichten vom Deutschlandfunk. 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
2: Und das am Freitag, den 2. Oktober. Ich wünsche Ihnen einen schönen Morgen.

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1: Kuriosen Feiertage. Passend zum Start in den neuen Monat wird am heutigen 2. Oktober in den USA der Tag der Kürbiskerne gefeiert. Traditionell hat der Kürbis ja in diesem Monat in Amerika einen besonderen Stellenwert. Fällt auch Halloween in den Oktober. Und da wird, wie mittlerweile auch in Deutschland, vieler

Kreuz mit Kürbissen dekorativ und originell geschmückt. Besonders bei geschnitzten Kürbissen bleiben dann oft die Innereien übrig und dazu gehören natürlich auch die Kürbiskerne. Und genau diesen wird dieser 2. Oktober gewidmet. Das gilt aber nicht für jeden 2. Oktober, sondern jeweils für den ersten Mittwoch im Monat. Warum der Feiertag dabei auf eben diesen ersten Mittwoch im Oktober fällt, ist nicht überliefert. Was man aber weiß, dass der Tag der Kürbiskerne aus einer Zusammenarbeit mit einem Unternehmen und der Webseite National Day Calendar entstanden ist. Aber was kann man denn nun eigentlich mit dem Nebenprodukt von geschnitzten Kürbissen alles machen? Sehr viel. Kürbiskerne gelten nämlich wie viele andere Kerne als sehr nährstoffhaltiger Snack. Allerdings muss man sie, um sie länger haltbar zu machen, trocknen und dann auch trocken lagern. Wenn man die Kerne dabei gut lagert, dann sind sie sogar etwas über ein Jahr haltbar. Sollten die Kerne aber muffig riechen, dann sind sie nicht mehr zum Verzehr geeignet. Kürbiskerne kann man besonders gut in Salaten, im Müsli oder sogar in Suppen essen. Viele machen sich auch Brotaufstriche daraus. Also, beim Schnitzen der Kürbisse für Halloween sollten Sie vielleicht dran denken, die Kerne auch zu nutzen. Und am heutigen Tag könnte man noch mal ein Müsli oder einen Salat mit Kürbiskernen probieren. Denn schließlich ist heute der 2. Oktober und damit der Tag der Kürbiskerne.

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1: Oh Scheiße! Du heiliger Zombie!
2: Upgrade!
3: Action!
2: Gib Pfote, Kumpel. Bist ein guter.
4: In den

0: endlosen Weiten Alaskas müssen Brad Pitt, Ex-Soldat und sein Schäferhund Odin ums Überleben kämpfen. In eiserne Wildnis.
1: Ist okay, komm. Es war nur ein Albtraum. Wir sind nicht mehr dort.
0: Beide, auch sein Hund, sind Kriegsveteranen. Geplagt von Albträumen finden sie in der unberührten Natur Alaskas den Frieden, den die beiden sich erträumen.
2: Hey, habe ich das Silber im Maul deines Hundes gesehen?
1: Odin war ein Aufklärungshund. Der Feind hat ihm Ziegelstein ins Maul geschlagen.
2: Hat dasselbe Arschloch ihm das Bein gebrochen?
1: Ja.
2: Hoffe, du hast dem Kerl ordentlich die Meinung gegeigt.
0: Doch auf dem Heimweg im kleinen Flugzeug stürzen sie ab. Ein Überlebenskampf in der Wildnis beginnt. Das heißt, endlose Meilen zurück. Zurück in die Zivilisation.
1: Ich bring dich nach Hause. Wir müssen es wohl auf die harte Tour machen.
0: Sie versuchen, dem unberechenbaren Wetter, reißenden Flüssen und wilden Tieren zu trotzen. Sehr berührend das tiefe Vertrauen zwischen Hund und Mensch. Die beiden würden füreinander sterben.
1: Ich halte dich. Ganz ruhig, Kumpel.
0: Eiserne Wildnis zeigt einmal mehr, dass Brad Pitt diese Abenteuerfilme doch ganz gut zu Gesicht stehen.
1: Wir schaffen das. Wir haben Schlimmeres durchgemacht.
0: Erinnert teilweise ein wenig an den Film mit Will Smith, I Am Legend. Er ist ja damals auch mit seinem Schäferhund durch leere Straßen gezogen. Diese Vibes kommen so ein bisschen zurück. Ein spannender Film mit vielen Gänsehautmomenten.
1: Ich bin bei dir.

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1: Mit Dennis Pumm die Schlagzeilen. Euten, 500.000 Schaden durch Scheunenbrand. Verden, wieder Großprozess in Reithalle. Bremen, Friesenbrücke wieder eröffnet. Und Cuxhaven, Schwarzbuch der Steuerzahler. Euten, Flammen haben eine Scheune auf einer Reitsportanlage vollständig zerstört. Als die Einsatzkräfte in der Nacht zu Donnerstag eintrafen, habe die Scheune bereits lichterloh in Flammen gestanden. Stroh, Heuballen und Pferdefutter waren regelrechte Brandbeschleuniger. Bis in den Donnerstagnachmittag waren die Einsatzkräfte im Einsatz, um Stroh und Heuballen auf umliegende Felder zu transportieren, um das Material dort abzulöschen. Das Feuer beschädigte nach Polizeiangaben auch einige Pferdeställe, die direkt um die 1000 Quadratmeter große Scheune herumstanden. Alle 15 Pferde wurden von der Feuerwehr und Mitarbeitern des Stalls unverletzt aus den Ställen geholt und anderweitig untergebracht. Verden. Die für den Kletteprozess angemietete Reithalle im Verdener Stadtteil Eize wird ab Ende Oktober erneut für einen großen Prozess genutzt. Es geht um einen Mord in Nienburg im Mai dieses Jahres. Dabei war auf offener Straße ein 37-Jähriger erschossen worden. Ein unbeteiligter Passant wurde dabei schwer verletzt. Auch bei diesem Prozess rechnet das Landgericht mit einem sehr großen Zuschauerinteresse. Deshalb werde der große Gerichtssaal genutzt, sagte eine Gerichtssprecherin. Seit dem Kletteurteil Ende Mai ist das zum Hochsicherheitstrakt umgebaute Gelände eines ehemaligen Reiterhofs unbenutzt. Der Mietvertrag läuft aber noch bis Ende Mai 2027.

0: Bremen. Die Friesenbrücke in Wehna ist gestern für den Zugverkehr wieder freigegeben worden. Ein erster Schritt bei der Umsetzung der Bahnlinie zwischen Bremen und Groningen. Mehr als 10 Jahre war die Friesenbrücke gesperrt, nachdem ein Frachtschiff sie gerammt und schwer beschädigt hat. Bereits seit September vergangenen Jahres können Fußgänger und Radfahrer die Brücke wieder nutzen. Ab dem 5. Oktober sollen auch wieder Regionalzüge auf der Strecke Leer-Groningen rollen. Ursprünglich war der Neustart der Bahnverbindung zum Fahrplanwechsel im Dezember 2024 geplant gewesen, doch es gab Verzögerungen bei den Bauarbeiten. Sendegebiet Cuxhaven. Der Bund der Steuerzahler hat sein neues Schwarzbuch vorgestellt. Darin prangert der Verband mutmaßliche Verschwendungen von Steuergeldern an. In Niedersachsen geht es um hunderte Millionen Euro. 10 aktuelle Fälle kommen in der aktuellen Ausgabe aus Niedersachsen. Ein Fall aus dem Landkreis Cuxhaven. Eine Kostensteigerung trieb die gemeindeeigene Tourismusgesellschaft in die Pleite. Die Stadt Otterndorf pachtete ein Café und verlor laut Schwarzbuch durch Vertragsfehler 213.000 Euro. Der Bund der Steuerzahler kritisiert ganz besonders die aktuelle Förderpraxis in Deutschland. Viele Kommunen hätten wenig Geld, deshalb bauten sie oft, was gefördert werde und nicht, was nötig sei.
1: Das Wetter vor Ort.
0: Nach dem Abzug der Regenfelder setzt sich ab dem Mittag wieder die Sonne durch. Am Nachmittag bleibt's meist trocken bei bis zu 20 Grad. Morgen am Samstag ein Mix aus Sonne und lockeren Wolken, überwiegend trocken bei 18 bis 21 Grad. Und am Sonntag mal Sonne, mal Wolken und trocken bei 20 Grad. Und das waren die Nachrichten aus der Region.
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Hier ist der Freitagmorgen auf Radio Weser TV und eine Ikone feiert Geburtstag. Sting wird heute 75, ein rastloses, musikalisches Chamäleon, das in seiner fast 50-jährigen Karriere vor allem eins gemacht hat, immer wieder was Neues. Selbst als Sting noch Sänger von The Police ist, klingt seine Musik anders. Rock, New Wave und Reggae verschmelzen zu Hits wie Message in a Bottle, Walking on the Moon oder Roxanne.

Als sich die meisten Fans in den 80ern einfach mehr Police-Hits wünschen, geht die Band im Streit auseinander. Und Sting biegt in eine andere Richtung ab. Auf seinen ersten Soloalben verbindet er Elemente aus Jazz und Pop. Englishman in New York ist bis heute das vielleicht beste Beispiel dafür. In den 90ern kommt mehr Gitarre in Stings Musik, vor allem die von Gitarrist Dominic Miller, den Sting einmal als seine rechte und linke Hand bezeichnet. Gemeinsam schreiben sie Songs wie Shape of My Heart.

Mit dem Drei-Musketiere-Soundtrack zusammen mit Bryan Adams und Rod Stewart ist Sting Mitte der 90er Jahre dem Höhepunkt seines Erfolgs und probiert sich mal weiter aus. Mit Deathered Rose verbindet er einige Jahre später westlichen Pop mit orientalischen Einflüssen. Und als hätte Weltmusik, Jazz, Rock und Folk noch nicht gereicht, nimmt Sting Mitte der 2000er Jahre sogar Lieder aus der englischen Renaissance auf.

Musik, die mehr als 400 Jahre alt ist. Kaum ein anderer Popstar hätte sich das getraut. Für Sting war es einfach die nächste Tür, die geöffnet werden sollte. Und vielleicht liegt genau darin das Geheimnis seiner Karriere. Während andere Künstler ihren Stil verteidigen, hat Sting immer wieder verändert. Mit 75 Jahren ist er deshalb nicht nur eine Pop-Ikone, sondern vor allem ein musikalischer Entdecker. Los.

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1: Der Name Christoph Sieber steht für bitterböses und gleichermaßen kluges Politkabarett und er zählt damit sicherlich zu den wichtigsten Stimmen seiner Zunft im deutschsprachigen Raum. Seine Mischung aus beißendem Spott, viel Humor und Gesellschaftskritik bringt Sieber am Samstag, den 3. Oktober ab 20 Uhr auf die Bühne der Nordenhammer Jahnhalle. Am Sonntag, den 4. Oktober, heißt es im Lagerhaus im Bremer Viertel wieder Late-Night-Jazz und Barkultur. In entspannter Clubatmosphäre können sich hier lokale Musikerinnen und Musiker und Musikbegeisterte treffen, um gemeinsam zu jammen und den Sonntagabend mit handgemachter Musik ausklingen zu lassen. Los geht's um 21 Uhr. Der Berliner Stand-Up-Comedian Tutti Tran kommt mit seinem Programm Work-Life-Balance auf die Bühne des Metropoltheaters. Mit viel Selbstironie und politisch unkorrektem Humor nimmt er familiäre Klischees und die Absurditäten des modernen Lebens ins Visier. Der Abend beginnt um 20 Uhr. Am Dienstag, den 6. Oktober, lädt das Kulturhaus Kasch in Achim zu einem entspannten Info- und Kleinkunstabend ins hauseigene Café ein. Neben regionalen Snacks gibt es kurze literarische Beiträge und akustische Live-Musik von lokalen Künstlern. Eine Gelegenheit, um in gemütlicher Runde Kontakte zu knüpfen und Kultur im Umland zu genießen. Der Abend, der unter dem Motto steht Kulturcafé im Kasch, startet um 18.30 Uhr. Zur Wochenmitte, also am Mittwoch, den 7. Oktober, gastieren die Bands Living Room 7A aus Oldenburg und Cruise aus Hamburg im Bremer Bluesclub Meisenfrei. Die vierköpfige Alternative Band aus Oldenburg bezeichnet die eigene Musik als Half-Rock. Eine energiegeladene Mischung aus treibenden Gitarrenrock und eingängigen Melodien und Einflüssen von Bands wie Foo Fighters oder Jimmy Eat World. Die Band Cruise spielt Musik zwischen Indie, Alternative und Progressive Rock. Los geht der eintrittsfreie Abend um 20 Uhr. Das

Bio-Wildes Holz gastiert am Donnerstag, den 8. Oktober in der Kulturetage in Oldenburg und will einmal mehr unter Beweis stellen, dass die Blockflöte ein echtes Rockinstrument sein kann und weit mehr ist als all die Klischees, die dieses Instrument umgeben. Mit ihrer neuen Tour Block Party streifen die Musiker durch Genres wie Rock, Pop, Jazz und Klassik. Dynamisch, virtuos, aber auch mit viel Humor geht dieses Konzert in der Kulturetage um 20 Uhr los. Die Rapperin Ibo kommt mit ihrem neuen und mittlerweile sechsten Album nach Bremen. Am Freitag, den 9. Oktober, führt ihre aktuelle Arbeitstour ins Kulturzentrum Schlachthof. Der Abend mit modernem, energiegeladenen deutschen Hip-Hop und Rap, mit persönlichen Geschichten voller Hoffnung, Schmerz und politischer Haltung startet um 20 Uhr.

Gleich wird 7 Uhr hier an diesem Freitagmorgen. Sie hören Radio Weser TV auf der 92.5 in Bremen und der 90.7 in Bremerhaven. Und umzu, überall eigentlich, ja, auch auf dem Land. Und wenn Sie mögen, bleiben Sie dran. Es geht gleich weiter nach den Nachrichten vom Deutschlandfunk. Um kurz nach 7 melde ich mich hier zurück. Ich bin Dennis Pumm.

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1: Die Nachrichten. Nach dem vorläufigen Stopp der Einführung einer Steuer auf zuckerhaltige Getränke hat Bundesfinanzminister Klingbeil angekündigt, an den Plänen festzuhalten. Es sei in der Koalition verabredet worden, eine Zuckersteuer einzuführen, und dies werde auch geschehen, sagte der SPD-Vorsitzende im ZDF. Er sei zuversichtlich, dass die Regierung schnell zu einer Einigung kommen werde, auch im Sinne der Gesundheitsprävention. Der stellvertretende SPD-Vorsitzende Schweizer kritisierte die Union. Der Stopp sei für das Miteinander in der Koalition nicht zuträglich, betonte der ehemalige Ministerpräsident von Rheinland-Pfalz. Zuvor war Klingbeils Gesetzentwurf vom CDU-geführten Bundeskanzleramt ausgebremst worden. Begründet wurde dies laut Medienberichten damit, dass von der ursprünglichen Vereinbarung abgewichen worden sei. Strittig ist vor allem der Umfang der geplanten Einnahmen aus der neuen Steuer. Die Abgabe soll nach dem Willen des Finanzministeriums auf alle Getränke mit mehr als 5 Gramm Zucker pro 100 Milliliter erhoben werden und rund 1 Milliarde Euro im Jahr einbringen. Lebensmittelverbände begrüßten den vorläufigen Stopp der Pläne und sprachen von unnötigen Belastungen für Wirtschaft und Verbraucher. Mit der Eröffnung des Bürgerfestes beginnen am Nachmittag in Bremen die Feierlichkeiten rund um den Tag der Deutschen Einheit. Bis Sonntag sind in der Hansestadt mehr als 700 Veranstaltungen geplant, darunter kostenlose Konzerte, Diskussionen, Führungen und Ausstellungen. Rund 400.000 Besucher werden erwartet. Die Feierlichkeiten stehen unter dem Motto »Viele Stärken, ein Land«. Zum offiziellen Festakt morgen werden auch Bundespräsident Steinmeier, Bundeskanzler Merz und Bundestagspräsidentin Klöckner vor Ort sein. Die zentrale Einheitsfeier wird immer von dem Bundesland ausgerichtet, das den Bundesratsvorsitz hat. Im Streit um den Abbruch des Fregattenprojekts F-126 drohen der Bundeswehr milliardenschwere Schadenersatzzahlungen. Wie aus einem Schreiben des Anwalts der niederländischen Damenwerft hervorgeht, aus dem mehrere Medien zitieren, fordert das Schiffbauunternehmen knapp 4,7 Milliarden Euro von der Bundesrepublik Deutschland. Die Rede ist von einem rechtlich völlig unbegründeten Vertragsbruch. Im Juni hatte das Verteidigungsministerium das Aus für das

0: Fregattenprojekt bekannt gegeben. Ressortchef Pistorius begründete die Entscheidung mit explodierenden Kosten und massiven Verzögerungen. Aktuell prüft das Ministerium ebenfalls Schadenersatzansprüche. Demnach könnte die Werft auf die Erstattung von 2,3 Milliarden Euro verklagt werden, die die Bundeswehr bereits für das Projekt ausgegeben hatte. Den Auftrag für den Bau neuer Fregatten hat mittlerweile die ThyssenKrupp-Tochter TKMS erhalten. Die wichtige Bahntrasse zwischen Hannover und Berlin wird heute für 14 Monate gesperrt. Die Deutsche Bahn saniert die Strecke und erneuert auf hunderten Kilometern Gleise, Weichen und Oberleitungen. Auch 24 Bahnhöfe entlang der Trasse werden modernisiert. Während der Bauzeit wird der Regionalverkehr erheblich eingeschränkt. Fernzüge zwischen Hannover und Berlin werden über Braunschweig sowie über Magdeburg umgeleitet. Sie brauchen dadurch rund 80 Minuten länger als bisher üblich. Die US-Regierung dringt bei den EU-Ländern darauf, die Dieselreserven freizugeben, um den Weltmarktpreis zu senken. Finanzminister Bessent erklärte, die Europäer sollten umgehend ihre strategischen Vorräte verfügbar machen. Landwirte, Lkw-Fahrer und Unternehmen in den USA dürften nicht mit der Last einer weltweiten Dieselknappheit alleine gelassen werden. US-Präsident Trump unterstütze den Aufruf seines Finanzministers. Nach dem gewaltsamen Zwischenfall an Bord einer Fly-Dubai-Maschine sind beide Piloten in die Vereinigten Arabischen Emirate überstellt worden. Das berichtet die staatliche saudische Nachrichtenagentur SPA. Die Emirate hatten sich bei der Ermittlung für zuständig erklärt. Zur Begründung hieß es, das Flugzeug sei dort registriert. Für Straftaten an Bord gelte das Recht der Vereinigten Arabischen Emirate. Der aus der Oman stammende Co-Pilot soll auf dem Flug von Dubai nach Tel Aviv den indischen Kapitän mit einem Messer angegriffen haben. Passagiere überwältigten den Mann nach eigenen Angaben, während die Boeing stark an Höhe verlor. Die Maschine mit 174 Menschen an Bord landete schließlich in Saudi-Arabien. Die Hintergründe sind weiter unklar. Die israelische Regierung vermutet einen dschihadistischen Terroranschlag. Ermittler in den Vereinigten Arabischen Emiraten wollen prüfen, ob tatsächlich ein Terrorhintergrund besteht. In Großbritannien sind angesichts überfüllter Gefängnisse erneut hunderte Insassen vorzeitig aus der Haft entlassen worden. Eine neue Regelung sieht vor, dass Häftlinge bereits nach Verbüßung eines Drittels ihrer Strafe aus dem Gefängnis entlassen werden können. Ausgenommen sind Personen, die besonders schwere Gewaltdelikte begangen haben. Das britische Justizministerium teilte mit, vorzeitig entlassene Straftäter erhielten strenge Auflagen und würden engmaschig überwacht. Außerdem werde man Maßnahmen ergreifen, um Gefängnisplätze schnellstmöglich aufzustocken. Das Wetter. Vom Süden bis in den Osten und Nordosten wolkig bis stark bewölkt, gebietsweise etwas Regen. Im Westen und Nordwesten nach Nebelauflösung zunehmend heiter und trocken. Höchsttemperaturen 18 bis 23 Grad. Morgen teils heiter, teils wolkig, im Norden etwas Regen, 17 bis 24 Grad. Die Aussichten am Sonntag wechselnd bewölkt und vor allem über der Nordhälfte sowie in Alpennähe einzelne Schauer, 17 bis 23 Grad. Das waren die Nachrichten.
1: Das waren die Nachrichten vom Deutschlandfunk. 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
2: Und das am Freitag, den 2. Oktober. Ich wünsche Ihnen einen schönen Morgen.

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1: Kuriosen Feiertage. Passend zum Start in den neuen Monat wird am heutigen 2. Oktober in den USA der Tag der Kürbiskerne gefeiert. Traditionell hat der Kürbis ja in diesem Monat in Amerika einen besonderen Stellenwert. Fällt auch Halloween in den Oktober. Und da wird, wie mittlerweile auch in Deutschland, vielerorts mit Kürbissen dekorativ und originell geschmückt. Besonders bei geschnitzten Kürbissen bleiben dann oft die Innereien übrig und dazu gehören natürlich auch die Kürbiskerne. Und genau diesen wird dieser 2. Oktober gewidmet. Das gilt aber nicht für jeden 2. Oktober, sondern jeweils für den ersten Mittwoch im Monat. Warum der Feiertag dabei auf eben diesen ersten Mittwoch im Oktober fällt, ist nicht überliefert. Was man aber weiß, dass der Tag der Kürbiskerne aus einer Zusammenarbeit mit einem Unternehmen und der Webseite National Day Calendar entstanden ist. Aber was kann man denn nun eigentlich mit dem Nebenprodukt von geschnitzten Kürbissen alles machen? Sehr viel. Kürbiskerne gelten nämlich wie viele andere Kerne als sehr nährstoffhaltiger Snack. Allerdings muss man sie, um sie länger haltbar zu machen, trocknen und dann auch trocken lagern. Wenn man die Kerne dabei gut lagert, dann sind sie sogar etwas über ein Jahr haltbar. Sollten die Kerne aber muffig riechen, dann sind sie nicht mehr zum Verzehr geeignet. Kürbiskerne kann man besonders gut in Salaten, im Müsli oder sogar in Suppen essen. Viele machen sich auch Brotaufstriche daraus. Also, beim Schnitzen der Kürbisse für Halloween sollten Sie vielleicht dran denken, die Kerne auch zu nutzen. Und am heutigen Tag könnte man noch mal ein Müsli oder einen Salat mit Kürbiskernen probieren. Denn schließlich ist heute der 2. Oktober und damit der Tag der Kürbiskerne.

Hier ist der Freitagmorgen auf Radio Weser TV und eine Ikone feiert Geburtstag. Sting wird heute 75, ein rastloses musikalisches Chamäleon, das in seiner fast 50-jährigen Karriere vor allem eins gemacht hat, immer wieder was Neues. Selbst als Sting noch Sänger von The Police ist, klingt seine Musik anders. Rock, New Wave und Reggae verschmelzen zu Hits wie Message in a Bottle, Walking on the Moon oder Roxanne. Als sich die meisten Fans in den 80ern einfach mehr Police-Hits wünschen, geht die Band im Streit auseinander. Und Sting biegt in eine andere Richtung ab. Auf seinen ersten Solo-Alben verbindet er Elemente aus Jazz und Pop. Englishman in New York ist bis heute das vielleicht beste Beispiel dafür. In den 90ern kommt mehr Gitarre in Stings Musik, vor allem die von Gitarrist Dominic Miller, den Sting einmal als seine rechte und linke Hand bezeichnet. Gemeinsam schreiben sie Songs wie Shape of My Heart.

Mit dem Drei-Musketiere-Soundtrack zusammen mit Bryan Adams und Rod Stewart ist Sting Mitte der 90er Jahre dem Höhepunkt seines Erfolgs und probiert sich mal weiter aus. Mit Deathered Rose verbindet er einige Jahre später westlichen Pop mit orientalischen Einflüssen. Und als hätte Weltmusik, Jazz, Rock und Folk noch nicht gereicht, nimmt Sting Mitte der 2000er Jahre sogar Lieder aus der englischen Renaissance auf.

Musik, die mehr als 400 Jahre alt ist. Kaum ein anderer Popstar hätte sich das getraut. Für Sting war es einfach die nächste Tür, die geöffnet werden sollte. Und vielleicht liegt genau darin das Geheimnis seiner Karriere. Während andere Künstler ihren Stil verteidigen, hat Sting immer wieder verändert. Mit 75 Jahren ist er deshalb nicht nur eine Pop-Ikone, sondern vor allem ein musikalischer Entdecker.

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1: Mit Dennis Pumm die Schlagzeilen. Euten, 500.000 Schaden durch Scheunenbrand. Pferden, wieder Großprozess in Reithalle. Bremen, Friesenbrücke wieder eröffnet. Und Cuxhaven, Schwarzbuch der Steuerzahler. Euten, Flammen haben eine Scheune auf einer Reitsportanlage vollständig zerstört. Als die Einsatzkräfte in der Nacht zu Donnerstag eintrafen, habe die Scheune bereits lichterloh in Flammen gestanden. Stroh, Heuballen und Pferdefutter waren regelrechte Brandbeschleuniger. Bis in den Donnerstagnachmittag waren die Einsatzkräfte im Einsatz, um Stroh und Heuballen auf umliegende Felder zu transportieren, um das Material dort abzulöschen. Das Feuer beschädigte nach Polizeiangaben auch einige Pferdeställe, die direkt um die 1000 Quadratmeter große Scheune herumstanden. Alle 15 Pferde wurden von der Feuerwehr und Mitarbeitern des Stalls unverletzt aus den Ställen geholt und anderweitig untergebracht. Pferden. Die für den Kletteprozess angemietete Reithalle im Pferdener Stadtteil Eize wird ab Ende Oktober erneut für einen großen Prozess genutzt. Es geht um einen Mord in Nienburg im Mai dieses Jahres. Dabei war auf offener Straße ein 37-Jähriger erschossen worden. Ein unbeteiligter Passant wurde dabei schwer verletzt. Auch bei diesem Prozess rechnet das Landgericht mit einem sehr großen Zuschauerinteresse. Deshalb werde der große Gerichtssaal genutzt, sagte eine Gerichtssprecherin. Seit dem Kletteurteil Ende Mai ist das zum Hochsicherheitstrakt umgebaute Gelände eines ehemaligen Reiterhofs unbenutzt. Der Mietvertrag läuft aber noch bis Ende Mai 2027. Bremen. Die Friesenbrücke in Wehna ist gestern für den Zugverkehr wieder freigegeben worden. Ein erster Schritt bei der Umsetzung der Bahnlinie zwischen Bremen und Groningen. Mehr als 10 Jahre war die Friesenbrücke gesperrt, nachdem ein Frachtschiff sie gerammt und schwer beschädigt hat. Bereits seit September vergangenen Jahres können Fußgänger und Radfahrer die Brücke wieder nutzen. Ab dem 5. Oktober sollen auch wieder Regionalzüge auf der Strecke Leer-Groningen rollen. Ursprünglich war der Neustart der Bahnverbindung zum Fahrplanwechsel im Dezember 24 geplant gewesen, doch es gab Verzögerungen bei den Bauarbeiten. Sendegebiet Cuxhaven. Der Bund der Steuerzahler hat sein neues Schwarzbuch vorgestellt. Darin prangert der Verband mutmaßliche Verschwendungen von Steuergeldern an. In Niedersachsen geht es um hunderte Millionen Euro. 10 aktuelle Fälle kommen in der aktuellen Ausgabe aus Niedersachsen. Ein Fall aus dem Landkreis Cuxhaven. Eine Kostensteigerung trieb die gemeindeeigene Tourismusgesellschaft in die Pleite. Die Stadt Otterndorf pachtete ein Café und verlor laut Schwarzbuch durch Vertragsfehler 213.000 Euro. Der Bund der Steuerzahler kritisiert ganz besonders die aktuelle Förderpraxis in Deutschland. Viele Kommunen hätten wenig Geld, deshalb bauten sie oft, was gefördert werde und nicht, was nötig sei.
0: Das Wetter vor Ort.
1: Nach dem Abzug der Regenfelder setzt sich ab dem Mittag wieder die Sonne durch. Am Nachmittag bleibt's meist trocken bei bis zu 20 Grad. Morgen am Samstag ein Mix aus Sonne und lockeren Wolken, überwiegend trocken bei 18 bis 21 Grad. Und am Sonntag mal Sonne, mal Wolken und trocken bei 20 Grad. Und das waren die Nachrichten aus der Region.
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0: Was habe ich diese Kisten damals geliebt? Hier ist Radio Weser am Morgen. Die Rede ist von den Flipper-Automaten. Diese bunten, piepsenden, blinkenden Geräte, mit denen konnte man den ein oder anderen Abend verbringen. Aber nicht nur das, Kickern ist ja genauso spaßig, Daten ist voll in, Bierdeckel schnappen und Bierpong, das sind so Partyspiele, Kneipensportarten sagt man auch. Und es gibt tatsächlich bei uns im Sendegebiet eine Halle, in der man das alles spielen kann. Mein Kollege Marc Sender, der ist für uns nach Etelsen im Kreis Verden gefahren, auf der Suche nach diesem kleinen Paradies.
1: Aus den meisten Kneipen und Spielhallen sind sie mittlerweile verschwunden. Flipperautomaten. Wer sich an solchen Geräten austoben will, muss wirklich suchen, um die Nadel im Heuhaufen zu finden. Stefan Festerling ist Flipper-Experte und das Flipper-Fieber ging bei ihm so los.
2: Wilde Geschichte, ich hatte mal zu viel Platz. Mittlerweile sei eher umgekehrt, dass man zu wenig Platz hatte. Damals war es halt so, man hatte ein Zimmer, das war leer, da stand ein Tisch drin und dann ging es halt damit los, da muss irgendwas rein, eine Bar reingebaut und dann zu einer Bar gehört auch ein Dattelautomat und dann beim Freund einen Flipper gesehen und dann war der erste Flipper da und die Dinger vermehren sich unheimlich schnell. Dann kam der zweite, kam der dritte und der vierte musste dann schon ausgelagert werden zu Freunden. Dann kam der fünfte und dann brauchte ich eine neue Wohnung.
1: Stand heute. Stehen hier so um die 30 Flipper in seinem Domizil und Stefan Festerling hat sein Hobby quasi zum Beruf gemacht. Sein Geschäft hat er noch um weiteres Kneipensortiment wie Dartscheiben, Billardtische und Tischkicker erweitert. Alles hier kann man leihen und gegebenenfalls sogar kaufen. Das Schönste sind aber die Abende und Veranstaltungen, die hier ablaufen, an denen man die Geräte ausprobieren und sich auch messen kann. Regelmäßig gibt es hier offene Spieltage, Dart- und Flipper-Turniere und es wird auch eine Kneipensport-Olympiade veranstaltet.
2: Ja, so die klassischen Kneipensportarten dann halt zusammenzufassen. Also reine Flipper-Turniere hat man vielleicht schon mal gehabt oder ein reines Dart-Turnier kennt man. Und wir wollen halt eben alles, weil wir es halt bei uns hier in der Location abbilden können. Wir haben sowohl dann Dart, Kicker und Flipper und das wird dann halt im Zweierteam gespielt, sodass wir dann halt quasi dann die Kneipenmeister dann halt erspielen.
1: Wer mitmachen will, sollte vielleicht die ein oder andere Kneipe schon mal besucht haben, um hier mitzuhalten. Testweise soll der klassische Dreikampf Dart, Flippern, Kickern in diesem Jahr um die Spiele Bierpong und das beliebte Bierdeckelschnappen erweitert werden. Jeder, der sich mal ausprobieren will, kann sich hier anmelden. Zum Flippern werden monatlich mehrere offene Spielabende angeboten. Doch wer will eigentlich noch Flipper spielen?
2: Also wir haben alle Altersgruppen da. Wir haben Ältere da. Wir hatten jetzt neulich zum Beispiel den 65. Geburtstag. Die hatten alle Spaß an den Geräten. Wir haben auch einen Kindergeburtstag, da geht's los mit 6 Jahren. Dann haben wir halt hier einen Tritt, dass die Kiddies dann halt auch wirklich, wenn sie halt nicht aufs Gerät gucken können, kriegen sie einen kleinen Tritt oder eine Bierkiste, dass sie dann halt auf die Automaten gucken können.
1: Nur bei den Jugendlichen kommen die Kästen nicht mehr so an.
2: So die Generation so um 16, 17 rum, konnten damit nichts anfangen. Das dauert zu lange, standen davor, wussten nicht, welche Knöpfe sie drücken sollen. Sie haben auf allen Sachen rumgedrückt, das ging nicht schnell genug. Da war zu wenig Action, ich kann nichts gewinnen. Es kamen dann Fragen, was kann ich denn hier gewinnen? Wo kommt denn hier was raus? Den Münzschlitz haben sie alle gefunden, das ja, aber die Knöpfe an der Seite, wo man halt die Flipperfinger betätigen kann, da gab es schon Schwierigkeiten.
1: Mittlerweile stehen die Geräte eher bei Sammlern hoch im Kurs. Im Vergleich zu den 1990ern haben sich die Preise mittlerweile verzehnfacht. Das älteste Gerät hier in Etelsen ist immerhin knapp 50 Jahre alt und funktioniert. Vorsicht, es besteht durchaus Suchtgefahr. Wenn man auf seinen Lieblingsflipper gestoßen ist, kann es schnell passieren, dass gespielt wird, bis das Licht ausgeht.
0: Und wer das alles nochmal so in Farbe und bunt sehen will, der klickt am besten mal auf die Facebook-Seite von Radio Weser TV oder in unseren YouTube-Channel. Da findet man dann einen kleinen Beitrag in Bild und Ton.

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1: Der Name Christoph Sieber steht für bitterböses und gleichermaßen kluges Politkabarett und er zählt damit sicherlich zu den wichtigsten Stimmen seiner Zunft im deutschsprachigen Raum. Seine Mischung aus beißendem Spott, viel Humor und Gesellschaftskritik bringt Sieber am Samstag, den 3. Oktober ab 20 Uhr auf die Bühne der Nordenhammer Jahnhalle. Am Sonntag, den 4. Oktober, heißt es im Lagerhaus im Bremer Viertel wieder Late-Night-Jazz und Barkultur. In entspannter Clubatmosphäre können sich hier lokale Musikerinnen und Musiker und Musikbegeisterte treffen, um gemeinsam zu jammen und den Sonntagabend mit handgemachter Musik ausklingen zu lassen. Los geht's um 21 Uhr. Der Berliner Stand-Up-Comedian Tutti Tran kommt mit seinem Programm Work-Life-Balance auf die Bühne des Metropoltheaters. Mit viel Selbstironie und politisch unkorrektem Humor nimmt er familiäre Klischees und die Absurditäten des modernen Lebens ins Visier. Der Abend beginnt um 20 Uhr. Am Dienstag, den 6. Oktober, lädt das Kulturhaus Kasch in Achim zu einem entspannten Info- und Kleinkunstabend ins hauseigene Café ein. Neben regionalen Snacks gibt es kurze literarische Beiträge und akustische Live-Musik von lokalen Künstlern. Eine Gelegenheit, um in gemütlicher Runde Kontakte zu knüpfen und Kultur im Umland zu genießen. Der Abend, der unter dem Motto steht Kulturcafé im Kasch, startet um 18.30 Uhr. Zur Wochenmitte, also am Mittwoch, den 7. Oktober, gastieren die Bands Living Room 7A aus Oldenburg und Cruise aus Hamburg im Bremer Bluesclub Meisenfrei. Die vierköpfige Alternative Band aus Oldenburg bezeichnet die eigene Musik als Half-Rock, eine energiegeladene Mischung aus treibenden Gitarrenrock und eingängigen Melodien und Einflüssen von Bands wie Foo Fighters oder Jimmy Eat World. Die Band Cruise spielt Musik zwischen Indie, Alternative und Progressive Rock. Los geht der eintrittsfreie Abend um 20 Uhr. Das Trio Wildes Holz gastiert am Donnerstag, den 8. Oktober in der Kulturetage in Oldenburg und will einmal mehr unter Beweis stellen, dass die Blockflöte ein echtes Rockinstrument sein kann und weit mehr ist als all die

Klischees, die dieses Instrument umgeben. Mit ihrer neuen Tour Block Party streifen die Musiker durch Genres wie Rock, Pop, Jazz und Klassik. Dynamisch, virtuos, aber auch mit viel Humor geht dieses Konzert in der Kulturetage um 20 Uhr los. Die Rapperin Ibo kommt mit ihrem neuen und mittlerweile sechsten Album nach Bremen. Am Freitag, den 9. Oktober, führt ihre aktuelle Arbeitstour ins Kulturzentrum Schlachthof. Der Abend mit modernem, energiegeladenen deutschen Hip-Hop und Rap, mit persönlichen Geschichten voller Hoffnung, Schmerz und politischer Haltung startet um 20 Uhr.

Und das war's für mich hier an diesem Freitagmorgen. Ich bin Dennis Pumm. Danke fürs Zuhören. Wir hören uns nächste Woche schon wieder, gleich am Montag um 6 Uhr. Ich wünsche Ihnen jetzt erstmal ein schönes Wochenende. Bleiben Sie eingeschaltet hier bei Radio Weser TV. Gleich gibt's unsere Jukebox hier auf der 92.5 und der 90.7. Eine Stunde Musik. Gucken wir mal, was kommt. Bis bald.

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1: Einen wunderschönen guten Morgen und herzlich willkommen bei uns im Bürgerradio Freistadt, der Sendefrequenz 92.5 auf Ihrem Radio Weser TV. Mein Name ist Benjamin Kruse, sendeverantwortlich, und was es heute gibt, werden wir später schauen.

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1: Ja. Hi, einen wunderschönen guten Morgen und herzlich willkommen bei uns im Bürgerradio Freistadt, der Sendefrequenz 92.5 auf Ihrem Radio Weser TV. Mein Name ist Benjamin Kruse, sendeverantwortlich, und worum wird es heute gehen? Es sollte heute eine neue Ausgabe von Friday 9/11 kommen, aber mein Kollege Jörg Kran, den hat es wohl erwischt. Gestern Abend haben wir nochmal telefoniert, da klang er schon nicht ganz so.

fit. Er war auf der Demo. Er wird euch selbst davon noch berichten. Es waren bescheidene 6 Polizeiautos. War ja eine Friedensdemo. Da ist ja nicht unbedingt von so viel Krawall auszugehen. Aber dennoch waren es mehr Polizisten als Demonstranten. Ich glaube, 8 hat er gesagt. Worum wird es dann stattdessen heute gehen? Es geht um einen Ort, den viele von euch kennen. Oder heutzutage viele vielleicht auch nicht. Und zwar die öffentliche Bibliothek. Um Bücher, Zeitungen und Computer. Und um die Frage, wer dort selbstverständlich dazugehören darf. Was bedeutet eine Bibliothek für Menschen, die keine eigene Wohnung haben? Wo hilft sie im Alltag? Wo versperren Regeln den Zugang? Und was brauchen die Beschäftigten, damit aus einem guten Anspruch auch eine verlässliche Praxis wird? Unsere Grundlage ist eine Bachelorarbeit von Annalena Mildenberger aus dem Jahr 2025, also sehr frisch. Sie hat Beschäftigte aus 7 Berliner Bibliotheken befragt und Fachliteratur ausgewertet. Daraus haben wir diese Sendung entwickelt. Sie zeigen Möglichkeiten und Widersprüche. Und sie machen deutlich, wessen Perspektive wir noch stärker hören müssen. Die der Menschen ohne Wohnung selbst.

Wo könnt ihr euch eine Weile hinsetzen, ohne etwas kaufen zu müssen? Vielleicht fällt euch ein Park ein, eine Bank oder eine Bibliothek. Dort gibt es Bücher und Zeitungen, oft auch Computer, einen Internetzugang und einen Platz, an dem man eine Zeit lang bleiben kann. Für jemanden mit einer Wohnung ist das ein zusätzliches Angebot. Wenn die eigene Wohnung fehlt, kann derselbe Ort eine ganz andere Bedeutung bekommen. Damit beschäftigt sich eine Bachelorarbeit von Annalena Miltenberger. Sie wurde im Juli 2025 an der Hochschule der Medien in Stuttgart vorgelegt. Die Autorin wollte wissen, wie öffentliche Bibliotheken mit obdachlosen Menschen umgehen. Dafür hat sie im April 2025 7 Beschäftigte aus Berliner Bibliotheken befragt. Was sie beschreiben, ist zunächst ziemlich alltäglich. Menschen lesen Zeitung, sie benutzen einen Computer, sie laden ihr Telefon auf. Sie ruhen sich aus, sie suchen Wärme im Winter oder einen kühleren Ort im Sommer. Sie nutzen eine Toilette. Hinter solchen alltäglichen Handlungen steckt die Möglichkeit,

Zeit am Leben teilzunehmen. Wer Nachrichten lesen kann, bleibt informiert. Wer ins Internet kommt, kann Kontakte pflegen oder Informationen suchen. Und wer einmal sitzen darf, ohne etwas bestellen zu müssen, hat für diesen Moment einen Platz. In der Fachsprache werden Bibliotheken häufig als dritte Orte bezeichnet. Gemeint sind Orte neben dem Zuhause und dem Arbeitsplatz, an denen Menschen zusammenkommen können. Aber was bedeutet diese Beschreibung für jemanden, dem schon das Zuhause fehlt? Dann ist der Aufenthalt in der Bibliothek möglicherweise besonders wichtig. Das macht sie noch nicht zu einer Wohnung. Sie bietet keine gesicherte Privatsphäre und keinen dauerhaften Platz für persönliche Dinge. Irgendwann schließt sie. Trotzdem kann sie Stunden ermöglichen, in denen Lesen, Lernen oder Ausruhen überhaupt erst möglich werden. Die Beschäftigten bewerten ihre Erfahrungen am jeweiligen Standort überwiegend als neutral oder positiv. Das sind persönliche Einschätzungen. Einzelne Begegnungen wurden nicht gezählt. Mehrere Befragte beschreiben Menschen, die einfach die Angebote nutzen und kaum auffallen. Konflikte kommen vor, bestimmen aber nicht jede Begegnung. Das ist ein wichtiger Einwand gegen die Vorstellung. Menschen ohne Wohnung seien in einer Bibliothek vor allem ein Problem. 7 Gespräche reichen allerdings nicht aus, um die Situation in sämtlichen Bibliotheken zu beurteilen. Die Erfahrungen unterscheiden sich. Der Standort spielt eine Rolle. Ebenso die Menschen im Team und die Bedingungen im Gebäude. Noch etwas begrenzt die Aussagen. Man sieht einem Menschen nicht zuverlässig an, wie er wohnt. Auch Beschäftigte können sich täuschen, wenn sie aus Kleidung oder Gepäck auf Wohnungslosigkeit schließen. Manche Menschen leben draußen, andere in Unterkünften oder vorübergehend bei Bekannten. Diese unterschiedlichen Situationen bleiben im Bibliotheksalltag oft unsichtbar. Mildenberger spricht im Titel von Obdachlosen. In der Arbeit bezieht sie ausdrücklich auch Menschen ein, die etwa in Übergangsunterkünften leben. Für unsere Beiträge sprechen wir deshalb häufig von Menschen ohne eigene Wohnung. Ihre Lebenslagen und Wünsche sind unterschiedlich. Der eigene Interviewanteil der Arbeit zeigt, die Sicht von Beschäftigten. Wohnungslose Besucherinnen und Besucher hat Mildenberger nicht selbst interviewt. Wir erfahren also, was das Personal beobachtet und vermutet. Was die Besucherinnen und Besucher selbst als hilfreich, verletzend oder unwichtig erleben, bleibt damit offen. Unsere Schlussfolgerung aus diesem ersten Blick ist, wer über Bibliotheken nachdenkt, sollte auch auf den ganz gewöhnlichen Aufenthalt achten. Nicht jede sinnvolle Nutzung endet mit einer Buchausleihe. Eine gelesene Zeitung, ein aufgeladenes Telefon oder eine ruhige Stunde können für jemanden einen Unterschied machen. Und wenn eine Bibliothek für alle da sein möchte, beginnt das mit einer einfachen Frage. Darf ich hier selbstverständlich dazugehören, auch wenn ich gerade keinen eigenen Ort habe, an den ich zurückkehren kann?

Stellt euch einen Computer vor, der vor euch steht und trotzdem unerreichbar bleibt. Er funktioniert, ein Platz ist frei. Aber für die Anmeldung braucht ihr einen Bibliotheksausweis. Und für den Ausweis eine Adresse, die ihr nicht habt. Dieses Gedankenspiel beschreibt eine Hürde, von der Beschäftigte in der Bibliothek in einer Berliner Untersuchung berichten. Annalena Mildenberger hat für ihre Bachelorarbeit 2025 7 Beschäftigte öffentlicher Bibliotheken interviewt. Ein wiederkehrendes Thema war die Anmeldung von Menschen ohne Wohnsitz. Dabei müssen wir 3 Dinge auseinanderhalten: das Betreten einer Bibliothek, die Nutzung ihrer Angebote im Haus und die Ausleihe von Medien nach draußen. Die Eingangstür kann offen stehen, während einzelne Angebote an Bedingungen gebunden bleiben. Den Interviews zufolge war eine fehlende Adresse in mehreren Einrichtungen ein Hindernis für den regulären Bibliotheksausweis. Das darf nicht nur Bücher zum Mitnehmen. Das betraf nicht nur Bücher zum Mitnehmen. Wo Computer oder andere Geräte einen solchen Ausweis voraussetzen, entstehen weitere Einschränkungen. Die Arbeit dokumentiert aber auch Unterschiede. Eine befragte Leitung berichtete, dass die Computer im eigenen Haus damals ohne Anmeldung genutzt werden konnten. Andere Beschäftigte beschrieben sogenannte Lesesaalausweise. Diese ermöglichten bestimmte Nutzungen vor Ort, ohne zugleich die Mitnahme von Medien zu erlauben. Auch solche Ausweise waren nicht überall gleich geregelt. In einem Interview wurde beispielsweise eine Postanschrift bei einer Einrichtung als Voraussetzung genannt. Deshalb wäre die Behauptung zu einfach. In Berlin komme man ohne Adresse grundsätzlich nicht an einen Computer. Ebenso falsch wäre, es gäbe überhaupt kein Problem, weil ja jede Person die Bibliothek betreten dürfe. Wir sprechen hier über geschilderte Regeln und Erfahrungen aus dem Frühjahr 2025. Welche Bedingungen heute gelten, lässt sich bei der jeweiligen Bibliothek erfragen. Eine zweite Hürde lässt sich nicht mit einem Ausweis lösen. Das Gepäck. Wer eine eigene Wohnung hat, kann viele persönliche Dinge dort lassen, bevor er oder sie in die Bibliothek geht. Wer seine wichtigsten Sachen ständig bei sich trägt, muss sie mitnehmen können oder sicher unterbringen. Ein Verbot großer Taschen oder sperriger Gegenstände trifft diese Situation unterschiedlich. In den Interviews berichten Beschäftigte von fehlenden oder abgeschafften Schließfächern. Ein Bibliotheksleiter beschreibt, dass sein Team trotz einer Regel gegen sperrige Gegenstände persönliche Sachen mit hineinließen. Man wolle die Menschen nicht dazu zwingen, ihren Besitz ungesichert am Eingang abzustellen. Das Team hatte sich also auf eine praktische Lösung verständigt. Für Besucherinnen und Besucher bleibt aber wichtig, solche Möglichkeiten schon vorher zu kennen. Unsere Überlegung dazu: wenn eine Ausnahme nur auf Nachfrage erklärt wird, hilft sie denjenigen wenig, die wegen der schriftlichen Regeln gar nicht erst hereinkommen. Unsere redaktionelle Frage lautet deshalb: Wie könnten sichere Aufbewahrung und nachvollziehbare Regeln zusammen aussehen? Das müsste jedes Haus mit seinen räumlichen Möglichkeiten klären. Die Arbeit liefert dafür keine fertige Bauanleitung. Sie macht sichtbar, warum das Thema überhaupt zum Zugang gehört. Es gibt außerdem Hürden, die noch vor der Bibliothekstheke entstehen. Eine Befragte schildert einen Pförtner im gemeinsam genutzten Gebäude. Nach ihrer Darstellung wurde manche
Menschen bereits dort abgewiesen. Das Bibliotheksteam im ersten Stock bekam davon nicht alles mit. Diese einzelne Aussage ist keine unabhängig überprüfte Beobachtung. Sie zeigt aber, warum auch der Weg durch ein gemeinsam genutztes Gebäude zur Frage nach dem Bibliothekszugang gehört. Mildenberger empfiehlt, solche formalen und räumlichen Hindernisse gezielt zu untersuchen. Unsere Schlussfolgerung daraus: Ein offenes Haus sollte nicht allein zählen, wer hereinkommt. Es sollte auch herausfinden, wer an einer Bedingung scheitert. Denn zwischen einer offenen Eingangstür und einem tatsächlich nutzbaren Angebot können eine Adresse, eine Anmeldenummer oder eine sichere Abstellmöglichkeit liegen. Kleine organisatorische Entscheidungen können große Folgen haben.

Einer hat eine große Tasche dabei, die andere nur ein Buch. Beide sind still. Würden wir beide gleich wahrnehmen?

einheitliche Haltung. Es gibt Verständnis und Engagement. Es gibt Unsicherheit. Und es gibt unterschiedliche Einschätzungen innerhalb desselben Teams. Eine befragte Leitung erzählt zum Beispiel von Sorgen vor zusätzlichen Besucherinnen und Besuchern, als ihre Einrichtung am Berliner Netzwerk der Wärme teilnahm. Bei diesem Angebot könnten Menschen sich in Bibliotheken aufwärmen und aufhalten, teils auch außerhalb der üblichen Öffnungszeiten. Die befragte Person berichtet, die befürchteten Schwierigkeiten hätten sich im eigenen Haus nicht bestätigt. Das ist eine Erfahrung aus einer Einrichtung, aber sie macht einen Unterschied deutlich. Was wir vorab befürchten, ist nicht automatisch das, was später geschieht. Besonders heikel wird es beim Thema Geruch. Mehrere Interviews sprechen es an. Einige Beschäftigte schildern, dass die Wahrnehmung im Team auseinandergeht. Was eine Person bereits als erheblich störend empfindet, nimmt eine andere kaum wahr. Auch starkes Parfüm kommt in den Gesprächen zur Sprache. Damit sind Beschwerden nicht automatisch unbegründet. Menschen teilen sich einen Raum. Und ihr Wohlbefinden zählt. Zugleich kann ein Gespräch über Körpergeruch beschämend sein. Wer keine zuverlässige Möglichkeit zum Waschen oder zum Wechseln der Kleidung hat, kann das Problem nicht einfach durch einen guten Vorsatz beseitigen. Wie geht so eine bibliothekarische Einrichtung damit um? Eine Leitung berichtet in der Arbeit von einer schriftlichen Anleitung für das Team. Darin sind abgestufte Schritte und Formulierungen für schwierige Gespräche vorgesehen. Der Sinn ist, Beschäftigten Orientierung zu geben, statt jede Situation allein in ihrem persönlichen Empfinden zu überlassen. Mildenberger empfiehlt Regeln, die für alle Nutzerinnen und Nutzer gelten. Aus redaktioneller Sicht gehört dazu eine weitere Prüfung. Lässt sich eine Entscheidung mit einem konkreten Verhalten oder einer konkreten Beeinträchtigung begründen? Oder reagiert jemand vor allem darauf, wie eine Person aussieht und welche Gruppe sie zugerechnet wird? Das gilt auch für Sicherheit. Beschäftigte berichten in den Interviews von Beleidigungen und einzelnen bedrohlichen Situationen. Solche Erfahrungen müssen ernst genommen werden. Menschen ohne Wohnung brauchen dabei denselben Schutz wie andere Besucherinnen und Besucher. Und Beschäftigte müssen ihre Arbeit tun können, ohne bedroht zu werden. Aber Wohnungslosigkeit sagt für sich genommen nichts darüber aus, ob jemand andere bedroht. Eine Befragte schildert ausdrücklich, dass gewalttätiges Verhalten am früheren Arbeitsplatz aus unterschiedlichen Teilen der Nutzerschaft kam. Der Wohnstatus wäre hier die falsche Erklärung für das gesamte Problem. Die Arbeit zeigt außerdem, wie wenig selbstverständlich gemeinsame Regeln sein können. In einer Einrichtung war nach Aussagen der Befragten eine offizielle Hausordnung erst in Vorbereitung. In anderen gab es Hausordnungen, aber zusätzliche Fragen mussten im Team oder mit der Leitung ausgehandelt werden. Das verlangt Fingerspitzengefühl. Ein Regelwerk kann nicht jede Begegnung vorwegnehmen. Es kann aber helfen, Entscheidungen zu erklären, Unterstützung zu organisieren und Erfahrungen anschließend gemeinsam zu prüfen. Unsere Schlussfolgerung: Beschwerden sollten sorgfältig geprüft werden. Entscheidungen brauchen konkrete Gründe, verständliche Abläufe und einen respektvollen Umgang. Wer beschließt, dass jemand gehen muss, trifft eine folgenreiche Entscheidung.
Gerade deshalb sollte sie

die überprüfbar seien. Am Anfang stand die Frage nach zwei stillen Menschen in einer Bibliothek. Vielleicht ist sie ein guter Maßstab für den eigenen Blick. Sehen wir zuerst, was ein Mensch gerade tut, oder sehen wir zuerst das Bild, das wir uns bereits von ihm gemacht haben?

Helfen wollen reicht nicht, was Beschäftigte brauchen. Helfen wollen und trotzdem nicht weiter wissen. Das beschreiben mehrere Beschäftigte in einer Untersuchung über Bibliotheken und Menschen ohne Wohnung. Wie lässt sich diese Lücke schließen? Wer weiß in einer schwierigen Situation, was zu tun ist? Und wer kann helfen, wenn die eigenen Kenntnisse nicht ausreichen? Diese Spannung beschreibt Annalena Mildenberger in ihrer Bachelorarbeit von 2025. Sie hat 7 Beschäftigte öffentlicher Bibliotheken in Berlin interviewt. In mehreren Gesprächen wird deutlich, die Bereitschaft, Verantwortung zu übernehmen, ist vorhanden. Um sie im Alltag umzusetzen, brauchen die Beschäftigten Zeit, Wissen und Unterstützung. Ein befragter Bibliotheksleiter spricht über die sozialen Probleme, zu deren Lösung Bibliotheken beitragen sollen. Er sagt dazu, ich lese aus dem Interview: Wir sind gerne Teil der Lösung, aber wir können sie nicht allein lösen. Ende des Zitats. Der Satz betrifft die Grenzen einer Einrichtung. Eine Bibliothek kann Informationen zugänglich machen. Sie kann Raum zum Lesen und Lernen anbieten. Sie kann Kontakte zu Hilfsangeboten vermitteln. Für weitergehende soziale Beratung braucht es entsprechende Fachkenntnisse und Zuständigkeiten. In Mildenbergers Interviews standen alle befragten möglichen Kooperationen mit externen Partnern offen gegenüber. Mehrere wünschten sich ausdrücklich Unterstützung durch Sozialarbeiterinnen und Sozialarbeiter oder durch Streetwork, also aufsuchende

Sozialarbeit. Dauerhafte, strategisch geplante Zusammenarbeit blieb in der Untersuchung allerdings eher die Ausnahme. Zwischen dem Wunsch nach Zusammenarbeit und einer verlässlichen Kooperation liegt also Arbeit. Es braucht jemanden, der Kontakte aufbaut. Es braucht Absprachen darüber, wer wann erreichbar ist. Und es braucht Zeit, um miteinander auszuwerten, was funktioniert und was nicht. Ein Leiter wünscht sich genau diesen regelmäßigen Austausch. Ihm geht es um Unterstützung, die im Alltag trägt, auch wenn eine Situation schwierig wird. Eine Telefonnummer in einem Ordner kann ein Anfang sein. Ob am anderen Ende eine erreichbare oder und zuständige Person sitzt, entscheidet über ihren praktischen Wert. Die Interviews zeigen auch kleinere Schritte, die bereits umgesetzt wurden. Mehrere bibliothekische Einrichtungen stellten Informationen über Notunterkünfte, Waschmöglichkeiten oder Beratungsstellen bereit. Ein Haus hängte eine Übersicht über Hilfsangebote in den Toilettenräumen auf. Dahinter stand die Überlegung, wer Informationen sucht, soll nicht erst an der Theke die eigene Notlage erklären müssen. Dieser Gedanke betrifft die Gestaltung eines Angebots. Liegt eine Information frei zugänglich aus? Ist sie verständlich? Muss jemand danach fragen? Schon diese Entscheidungen beeinflussen, wie leicht ein Angebot genutzt werden kann. Ist klar, wenn man daran denkt, dass es sehr unangenehm sein kann, darüber zu sprechen, wie die eigene Situation aussieht, aber man halt nach Informationen darüber sucht. Finde ich eine sehr nette Idee. Weitergehende Ideen waren zum Zeitpunkt der Interviews noch in Planung. Eine Befragte berichtete etwa über Überlegungen zu Duschen, einer Waschmaschine und einem kühlen Aufenthaltsraum im Zuge eines Umbaus. Zugleich betonte sie, dass solche Angebote Betreuung und andere Fachkenntnisse brauchen würden. Aus dieser Idee lässt sich kein bereits vorhandenes Angebot ableiten. Ein zweiter Schwerpunkt der Arbeit ist die Vorbereitung auf den Beruf. Mehrere Befragte erinnerten sich an wenig oder gar keine Behandlung des Themas in ihrem Studium oder ihrer Ausbildung. Eine Fachangestellte berichtete dagegen, dass Hilfsangebote für obdachlose Menschen durchaus vorkamen. Das sind persönliche Rückblicke auf unterschiedliche Ausbildungszeiten. Daraus lässt sich nicht ablesen, was heute überall gelehrt wird. Die Interviews geben aber Anlass zu einer konkreten Frage. Werden Beschäftigte ausreichend auf die sozialen Situationen vorbereitet, die ihnen in öffentlichen Bibliotheken begegnen? Mildenberger empfiehlt unter anderem Fortbildungen mit sozialen Einrichtungen, Austausch im Team und langfristige Partnerschaften. Damit solche Vorschläge im Alltag ankommen, müssen auch die Leitung und die für die Bibliothek verantwortliche Kommune mitziehen. Eine einzelne engagierte Person kann viel anstoßen. Sie kann aber nicht allein zusätzlich Stellen oder Umbauten beschließen. Unsere Schlussfolgerung: Wer von Bibliotheken mehr soziale Verantwortung erwartet, sollte zugleich nach ihren Arbeitsbedingungen fragen. Welche Aufgaben kommen hinzu? Welche Qualifikation wird gebraucht und welche Unterstützung ist dafür verlässlich vorhanden? Menschen ohne Wohnung und Beschäftigte haben hier ein gemeinsames Interesse. Angebote, auf die man sich verlassen kann. Dafür braucht es mehr als guten Willen an einem einzelnen Nachmittag.

Was kann eine Bibliothek verändern, wenn sie Menschen ohne Wohnung besser erreichen möchte? Neue Räume bauen, mehr Personal einstellen? Beides kann eine Rolle spielen. Manche Ideen setzen aber direkt bei bestehenden Abläufen an. Annalena Mildenberger hat für ihre Bachelorarbeit von 2025 neben Berliner Interviews auch internationale Beispiele ausgewertet. Wir greifen drei Ansätze auf. Dabei geht es um Anregungen aus dokumentierten Projekten, nicht um eine Garantie, dass sie überall gleich funktionieren. Die erste Idee betrifft ein Buch, das man lesen möchte, aber nicht gut mitnehmen kann. Mildenberger beschreibt aus der englischen Grafschaft Hertfordshire ein Verfahren, das sinngemäß heißt, ausleihen ohne mitzunehmen. Ein ausgewähltes Buch bleibt in der Bibliothek. Das Personal bewahrt es gesondert auf, damit dieselbe Person beim nächsten Besuch weiterlesen kann. Währenddessen wird es nicht an andere ausgeliehen. Das kann Menschen entgegenkommen, denen ein sicherer Platz für ein Buch fehlt. Wer einen Roman liest, könnte so beim nächsten Besuch an derselben Stelle weiterlesen. Der in der Arbeit dargestellte Ansatz stammt aus einer älteren Fachquelle. Wir stellen ihn als Modell vor, nicht als aktuell überprüftes Angebot für einen Besuch in Hertfordshire. Natürlich löst das Verfahren nicht alle Probleme. Es schafft keine Möglichkeit, zu Hause zu lesen, wenn es kein Zuhause gibt. Es ersetzt auch keinen vollwertigen Zugang zu anderen Medien. Aber es nimmt einen konkreten Nutzungswunsch ernst. Ich möchte dieses Buch zu Ende lesen.

Die zweite Idee beginnt außerhalb der Bibliothek. In der dänischen Stadt Aarhus entwickelten Bibliotheksbeschäftigte gemeinsam mit Menschen aus einem sozialen Treffpunkt Ideen für neue Angebote. Das beschreibt ein Bericht aus dem europäischen Programm Europe Challenge. Vorgesehen waren Besuche von Bibliotheksbeschäftigten im Treffpunkt, ein Bücherregal dort und ein Schreibworkshop, der in die Bibliothek wechseln sollte. Welche dieser Pläne später dauerhaft umgesetzt wurden, lässt sich aus diesen Berichten nicht ablesen. Die Richtung ist interessant. Kontakt aufnehmen und gemeinsam überlegen, wie Menschen die Bibliothek besser nutzen können. So beginnt die Arbeit bereits bei denen, die bisher selten oder gar nicht ins Haus kommen. Der Projektbericht beschreibt außerdem den Aufbau von Vertrauen. Das ist die Selbstdarstellung der Beteiligten. Keine unabhängige Messung eines Erfolgs. Trotzdem lässt sich daraus eine brauchbare Frage für andere Orte gewinnen. Mit wem müssten wir sprechen, um herauszufinden, warum Menschen unser Haus bisher nicht benutzen? Ein Workshop kann dabei ein Anlass sein. Er muss aber auch zu den Interessen der Beteiligten passen. Nicht jede Person ohne Wohnung möchte öffentlich ihre Lebensgeschichte erzählen. Ein gutes Angebot lässt Raum, selbst zu entscheiden, worüber man schreiben oder ob man überhaupt teilnehmen möchte. Die dritte Idee richtet sich an die Beschäftigten. Die britische Organisation Libraries Connected, die öffentliche Bibliotheken unterstützt und vertritt, berichtet im Dezember 2022 über eine Schulung für 30 Beschäftigte in 5 Londoner Bezirken. Entwickelt wurde sie gemeinsam mit Partnern, darüber die Organisation Homeless Link. Es ging um verständnisvolle Kommunikation, um die Bedeutung belastender Erfahrungen und um die Vermittlung an fachlich zuständige Hilfen. Nach Angaben des Veranstalters fühlten sich die Teilnehmenden anschließend sicherer darin, Menschen ohne Wohnung zu unterstützen. Das ist eine Rückmeldung aus dem Kurs. Sie beweist noch nicht, dass sich die Erfahrungen der Besucherinnen und Besucher dauerhaft verbessert haben. Aber sie zeigt, wie eine gezielte Vorbereitung aussehen kann. Was verbindet diese drei Ansätze? Sie nehmen unterschiedliche Seiten des Zugangs in den Blick. Das Buch, das im Haus bleiben kann. Den Kontakt zu Menschen außerhalb der Einrichtung und die Unterstützung der Beschäftigten. Unsere Schlussfolgerung daraus, eine Bibliothek muss nicht auf das eine große Projekt warten. Sie kann eine konkrete Hürde erkennen, gemeinsam mit den betroffenen Menschen eine Veränderung erproben und anschließend prüfen, ob sie hilft. Das braucht Verbindlichkeit, auch bei kleinen Schritten. Denn entscheidend ist am Ende, ob jemand leichter lesen, lernen, Informationen finden oder am gemeinsamen Leben teilnehmen kann.

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1: Eine Bibliothek entwickelt ein neues Angebot für Menschen ohne Wohnung. Es gibt eine gute Idee, einen Raum und vielleicht sogar Geld. Eine Frage müsste trotzdem ganz am Anfang stehen. Haben die Menschen, für die das Angebot gedacht ist, selbst daran mitgewirkt? Diese Frage ist eine der wichtigsten, die aus Annalena Mildenbergers Bachelorarbeit von 2025 hervorgehen. Die Autorin hat Beschäftigte aus 7 Berliner Bibliotheken interviewt. Sie wollte deren Handlungsweisen verstehen, Gespräche mit wohnungslosen Besucherinnen und Besuchern gehörten nicht zu ihrer eigenen Erhebung. Das ist für die

Die Einordnung entscheidend. Beschäftigte wissen viel über ihren Arbeitsplatz. Sie beobachten Abläufe und erleben Begegnungen. Trotzdem können sie die Wünsche anderer Menschen nicht vollständig aus deren Verhalten ablesen. Wer regelmäßig kommt, findet möglicherweise etwas Hilfreiches vor. Wer fernbleibt, hinterlässt oft keine Erklärung. Vielleicht fehlt eine Information über das Angebot. Vielleicht schreckt eine Anmeldebedingung ab. Vielleicht interessieren die vorhandenen Angebote einfach nicht. Das sind mögliche Fragen für eine Befragung, keine Ergebnisse der Berliner Untersuchung. Mildenberger empfiehlt deshalb, die Bedürfnisse direkt mit den Menschen zu klären. Auch einzelne Interviews äußern diesen Wunsch. Eine Befragte betont außerdem, dass Menschen Angebote nur teilweise oder gar nicht annehmen dürfen. Ein gut gemeinter Vorschlag ist noch kein Auftrag an die Person, für die er gedacht ist. An dieser Stelle ein Einwurf an die Bibliotheken, falls Sie Leiter einer Bibliothek sind, Mitarbeiter einer Bibliothek sind, wenden Sie sich doch an die Selbstvertretung wohnungsloser Menschen und sprechen mit denen nach Lösungsvorschlägen, Lösungsansätzen etc. Auf www.wohnungslosentreffen.org finden Sie den Kontakt. Okay, weiter im Text. Angebote für Menschen in Bibliotheken ohne Wohnung. Auch internationale Leitlinien greifen Beteiligung auf. Der Weltverband der Bibliotheken, kurz IFLA, IFLA, veröffentlichte 2017 Empfehlungen zur Bibliotheksarbeit mit Menschen ohne Wohnung. Darin wird unter anderem angeregt, mit ihnen selbst und mit örtlichen Hilfsorganisationen über Bedürfnisse zu sprechen und die Wirkung von Angeboten zu prüfen. Für uns folgt daraus, Mitbestimmung beginnt vor der fertigen Lösung und hört nach der Eröffnung nicht auf. Man kann fragen, was fehlt. Man kann verschiedene Vorschläge besprechen. Und man kann später gemeinsam prüfen, ob sich im Alltag tatsächlich etwas verbessert hat. Dabei sollte der Zugang zur Bibliothek nicht davon abhängen, dass jemand seine persönliche Geschichte offenlegt. Wer Zeitung lesen möchte, muss daraus kein öffentliches Gespräch über die eigene Notlage machen. Beteiligung braucht die Möglichkeit, auch Nein zu sagen. Wie könnte das bei uns vor Ort aussehen? Etwa in Bremen oder Niedersachsen? Also hier in Freistadt haben wir eine Bibliothek, man bekommt auch einen Bibliotheksausweis, man muss nichts dafür zahlen. So ist es bei uns in Freistadt, aber gucken wir ein bisschen allgemeiner. So, nach Bremen oder Niedersachsen. Aus der Berliner Arbeit lassen sich keine Aussagen über bestimmte Häuser hier ableiten. Sie liefert aber Fragen, mit denen wir unsere Bibliotheken kennenlernen können. Was lässt sich ohne Bibliotheksausweis nutzen? Welche Möglichkeiten gibt es, wenn jemand keine feste Wohnadresse hat? Wo können persönliche Sachen sicher bleiben? Sind Informationen über Hilfsangebote frei zugänglich? Und wer wird gehört, wenn Regeln überarbeitet werden? Eine weitere Frage richtet sich an die Verantwortlichen in der Kommune. Welche Mittel bekommen Bibliotheken für Aufgaben, die über die klassische Medienausleihe hinausgehen? Denn Beteiligungen, Fortbildungen und Kooperationen müssen organisiert werden. Dafür braucht es Arbeitszeit. Unser redaktioneller Maßstab wäre, eine Veränderung sollte sich daran prüfen lassen, ob Menschen sie wirklich

nicht nutzen können. Ein neu gedrucktes Faltblatt ist schnell gezählt. Ob jemand die darin gesuchte Information versteht und weiterkommt, ist eine andere Frage. Genauso vorsichtig sollten wir mit der Idee sein, Bibliotheken könnten Wohnungslosigkeit beheben. Sie können den Alltag erleichtern und gesellschaftliche Teilhabe ermöglichen. Eine sichere Wohnung entsteht dadurch noch nicht. Diese Grenze mindert den Wert eines guten Angebots nicht. Sie hilft, die Verantwortung richtig zu benennen. Die Bachelorarbeit zeigt engagierte Beschäftigte, konkrete Hindernisse und ermögliche Verbesserungen. Sie gibt uns zugleich einen Anlass, genauer zuzuhören. Menschen ohne eigene Wohnung sind nicht allein Empfängerinnen und Empfänger einer Dienstleistung. Sie können selbst beurteilen, was ihnen hilft, was sie ausschließt und was sie verändern möchten. Eine Bibliothek für alle wird deshalb auch daran erkennbar, wessen Wissen sie ernst nimmt. Dazu gehört das Wissen der Beschäftigten ebenso wie das der Besucherinnen und Besucher. Und auch die Erfahrungen derjenigen zählen, die bisher keinen Zugang finden.

Ja, das war's mit unserem Beitrag über Bibliotheken und Menschen ohne Wohnung. Die Grundlage war Annalena Mildenbergers Bachelorarbeit aus dem Jahr 2025. Sie hat uns gezeigt, wie viel an alltäglichen Entscheidungen hängt. An einer Anmeldung, einer Gepäckregel, einem Gespräch oder einer erreichbaren Ansprechperson. Für uns bleibt die Frage, wie aus dem Anspruch, für alle da zu sein, eine verlässliche Erfahrung wird. Beantworten lässt sie sich nur gemeinsam mit Menschen, die die Angebote nutzen möchten und mit denen, die sie ermöglichen. An der Stelle einmal der Slogan der Selbstvertretung Wohnungsloser Menschen e.V.: Redet mit uns, nicht über uns.

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Und jetzt ein kleiner Tipp für alle, die schon lange nicht mehr in einer Bibliothek waren. Gehen Sie mal wieder hin.

werden sich wundern. Viele Bibliotheken bieten heute weit mehr als Bücher. Zum Beispiel kostenloses WLAN, Computerplätze, Tageszeitungen und Zeitschriften. Oft gibt es auch Hilfe beim Umgang mit dem Internet. Etwa wenn man online einen Eintrag stellen muss. Manche

0: ganz so lange. Also, wenn Sie das nächste Mal in der Stadt sind, schauen Sie doch einfach mal rein.
1: Ein Mann ist...

Morgen am 3. Oktober ist Tag der Deutschen Einheit. Seit 36 Jahren ist Deutschland wieder ein Land. Am 3. Oktober 1990 trat die DDR offiziell der Bundesrepublik bei. Wer damals schon gelebt hat, weiß oft noch genau, wo er war, als die Mauer fiel oder als die Einheit gefeiert wurde. Für alle, die später geboren sind, ist ein geteiltes Deutschland dagegen Geschichte aus dem Schulbuch. Vielleicht ist der Feiertag morgen ein guter Anlass, mal nachzufragen, bei den Eltern, den Großeltern oder bei Nachbarn. Wie war das damals? Was hat sich verändert? Solche Geschichten bekommt man, nämlich in keinem Buch, so zu hören wie von Menschen, die dabei waren. Also in dem Sinne für morgen schon mal einen schönen Feiertag. Ich bin gleich wieder da.

0: Ja, morgen, 3. Oktober, Tag der Deutschen Einheit. Und am Tag darauf, am Sonntag, dem 4. Oktober, feiern viele Gemeinden Erntedank. In den Kirchen stehen dann meist Körbe mit Kürbissen, Äpfeln, Kartoffeln und Brot vor dem Altar. Der Gedanke dahinter ist alt und einfach. Danke sagen für das, was geschehen ist. Früher hing davon ab, ob man gut durch den Winter kam. Heute liegt im Supermarkt das ganze Jahr über alles im Regal. Und man vergisst leicht, wie viel Arbeit, Wetter und Glück in einem Sack Kartoffeln steckt. Übrigens, die gesammelten Gaben vom Erntedankaltar landen oft nicht im Müll. Viele Gemeinden geben sie danach an Tafeln oder soziale Einrichtungen weiter. Fragen Sie doch einfach mal in Ihrer Gemeinde nach, wie das bei Ihnen läuft.
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Jetzt im Herbst sieht man sie überall. Kürbisse in allen Formen und Farben. Aber wussten Sie, dass der Kürbis botanisch gesehen eine Beere ist? Genauer gesagt eine sogenannte Panzerbeere wegen seiner harten Schale. Wohlverdient der Name. Damit, er ist nicht die einzige Beere, die wir nicht unbedingt als Beere in der Allgemeinheit identifizieren würden. Und zwar auch Gurken, Melonen und Bananen zählen Botaniker zu den Beeren. Und Erdbeeren und Himbeeren dagegen sind streng genommen gar keine Beeren, sondern Nüsse. Ja, und was wir im Alltag sagen und wie es botanisch korrekt wäre, geht halt manchmal auseinander. Aber für die Kürbissuppe am Wochenende spielt das zum Glück keine Rolle. Und falls sich jemand fragt, warum ich anfange, über Feiertage und Kürbisse zu reden und nicht über unser allgemeines Thema Ausgrenzung, Armut, Diskriminierung, Wohnungslosigkeit etc. Ich habe mich vergriffen vorhin und habe versehentlich eine vorbereitete Mittwochssendung rausgekramt und nicht eine vorbereitete Freitagssendung. Deswegen muss ich hier gerade ein bisschen improvisieren. Und jetzt erstmal Musik.

Und am 25. Oktober werden die Uhren umgestellt. So, und dann habe ich hier noch ein paar Termine gefunden. Und zwar am Mittwoch, dem 7. Oktober um 18.30 Uhr in Regensburg. Falls Sie Zeit haben oder zufällig vor Ort sind, in der Wahlenstraße 17. Dort gibt es eine Lesung und Gespräch mit Dominik Bloh. Von Palmen aus Stahl, Straße im Kopf. Die Caritas veranstaltet sie zum Welttag der Obdachlosen. Der Eintritt ist frei, eine Anmeldung ist nicht nötig. Also 7. Oktober, 18.30 Uhr in Regensburg. Dann eine Woche später, am Mittwoch, den 14. Oktober. Von 9.30 Uhr bis 17 Uhr in Hamburg im Kulturpalast Oehlendorfer Weg 30a. Dort ist eine Fachtagung. Vernetzte Unterstützung für psychisch erkrankte Menschen ohne Wohnung. Von Optewisch und dem Psychiatrieverlag. Eingeladen sind Fachleute, aber ausdrücklich auch Betroffene, Selbstvertretungen und Angehörige. Die Kosten habe ich nicht gefunden. Eine Anmeldung ist aber nicht nötig.

Richtig. Dann haben wir Gedenk- und Aktionstage am Samstag, den 10. Oktober. Welttag der, ja, da ist der Welttag der Obdachlosen. Dann am Samstag, den 17. Oktober, eine Woche darauf, ist ein internationaler Tag für die Beseitigung der Armut. Rund um diesen Tag gibt es meist örtliche Kundgebungen, Infostände und die Armutswochen der Caritas. Für 2026 habe ich aber noch kein konkretes Programm gefunden. Solche Termine werden oft erst kurz vorher bekannt gegeben. Dann, das ist allerdings nur für Fachleute, vom 12. bis 13. November in Berlin ist eine Fachtagung. Und zwar Gesundheit der BRGW. Bundesarbeitsgemeinschaft Wohnungslosenhilfe in Lang. Dann am 4. November in Stuttgart. Neue Wege für Pflege, Teilhabe und Wohnen im Quartier. Aber die Tagung ist bereits ausgebucht. Die LRDS-Akademie in Berlin bietet im Oktober und November mehrere Schulungen zu Diskriminierung an, etwa zu anti-schwarzen Rassismus und am 7. Oktober, Entschuldigung, das am 7. Oktober zu anti-schwarzen Rassismus und zur Intersektionalität am 23. und 24. November. Sie sind aber nur Beschäftigte der Berliner Verwaltung und gemeinnütziger Träger gedacht. Ja, das war's mit Terminen, die uns erwarten zu diesen schwierigen Themen. Genau, ich spiele wieder Musik.

So, ich habe hier jetzt noch einen Termin, den ich euch mitgeben kann, und zwar vom 13. bis 27. November in Hannover. Dort ist eine Ausstellung namens Kinder, Chancen, Zukunft. Über Kinderarmut und wie man ihr vorbeugt. Sie läuft in der Portikushalle im Niedersächsischen Landtag. Am Hannah-Arndt-Platz 1. Täglich von 9 bis 20 Uhr und ist für alle offen. Die Landesarmutskonferenz Niedersachsen hat sie auf ihrer Seite angekündigt, falls sie nochmal nachschlagen wollen. Also vom 13. bis 27. im November. Ob am 17. Oktober in Hannover noch von der Landesarmutskonferenz etwas zum Weltarmutstag gemacht wird. Mal schauen. 2024 haben sie mittags am Kröpke öffentliche Aktionen gemacht. Ob sie es dieses Jahr wieder tun, das weiß ich. Konnte ich jetzt nicht herausfinden. Und ansonsten haben wir hier nur knapp verpasste Termine. Ich lese dir einfach mal vor, weil es schön zu hören ist, dass über das Thema gesprochen wird und das thematisiert wird. Am 26. September war der Aktionstag Sozialstaat und Demokratie des DGB in Hannover. Am 28. September war ein Facharmband, ich kann nicht mehr sprechen, Wohnarmut tut weh. Von der LAK Niedersachsen. Und jetzt gerade verpasst am 30. September und 1. Oktober war der Gipfel gegen Ungleichheit der Nationalen Armutskonferenz in Berlin. Dann war's das mit uns für heute. Schönen Dank fürs Zuhören. Wir sind dann am Mittwoch von 16 bis 17 Uhr wieder für Sie da.

Und damit herzlich willkommen zu einer neuen Ausgabe von Quodlibet, dem Magazin der Musikschule Bremen. Am Mikrofon begrüßt Sie wieder Stefan Lindemann. Und vorab schon mal gleich wieder der Hinweis, schauen Sie auf der Veranstaltungsseite auf der Homepage der Musikschule Bremen, musikschule.bremen.de nach. Da gibt es immer wieder interessante Konzerte zu entdecken, Veranstaltungen jedweder Art, die in der Regel von wenigen Ausnahmen abgesehen noch kostenfrei sind. Und es lohnt sich immer, dort mal vorbeizuschauen. Vorbeischauen oder besser gesagt vorbeihören werden wir jetzt auch zum Start unserer heutigen Sendung mit einem oder bei einem Werk, das man eher selten hört in den Konzertsälen. Joseph Haydn ist ja in erster Linie berühmt geworden für seine Sinfonien, für seine Streichquartette, vielleicht noch paar Dinge im Oratorienbereich, Klaviersonaten, ja. Die Solokonzerte hört man eher weniger. Vielleicht das berühmte Klavierkonzert in D-Dur oder das berühmte Konzert für Cello in C-Dur, wobei da die Autorenschaften gar nicht so richtig geklärt ist. Was man aber so gut wie gar nicht hört, ist das Konzert, was Sie jetzt hören, nämlich das zweite Konzert für Horn in D-Dur. Mit den Sätzen Allegro Moderato, Moderato und Allegro. Hermann Baumann ist der Solist und auch gleichzeitig der Leiter der Academy of St. Martin in the Fields.

wie gesagt, selten zu hören, das zweite Hornkonzert D-Dur von Joseph Haydn hier mit der Academy of St. Martin in the Fields und Hermann Baumann an Pult, respektive vor allem als Solist am Horn. Und wenn ich sage, selten zu hören, dann stimmt das einerseits zwar, andererseits haben Sie aber demnächst die Gelegenheit, dieses Konzert zu hören. Und zwar bereits heute Abend, am Freitag, 2. Oktober um 20 Uhr in der Bockhorner Kirche Bremen-Blumenthal. Des Weiteren morgen am Samstag, den 3. Oktober um 18 Uhr im Sendesaal Bremen. Und am Sonntag, 4. Oktober, ebenfalls 18 Uhr, ebenfalls Sendesaal Bremen. Ergänzt wird das Hornkonzert noch von zwei Werken von Antonín Dvořák, nämlich der berühmten Sinfonie Nummer 9 E-Moll aus der Neuen Welt und der etwas seltener zu hörenden Konzertouvertüre für Orchester Otello. Das Ganze wird Ihnen dargeboten von der Camerata Instrumentale der Musikschule Bremen unter der Leitung von Jörg Assmann und der Solist am Horn wird dann jetzt sein Markus Künzig. Wie gesagt, heute Abend in der Bockhorner Kirche Bremen-Blumenthal, morgen und übermorgen jeweils um 18 Uhr dann im Sendesaal Bremen die Camerata Instrumentale. Karten für die Konzerte im Sendesaal müssen wie immer vorbestellt werden über Schönert mit OE, schönert@camerata-instrumentale.de oder Sie schauen einfach nochmal auf der Veranstaltungsseite der Musikschule nach, da haben Sie auch einen Link zur Homepage der Camerata Instrumentale, da stehen alle Dinge und alle Details dann letztendlich drin. Der Eintritt für die Konzerte ist frei. Man freut sich allerdings über eine Spende, auch das Orchester hat ja immer noch den ein oder anderen Unkostenbereich. Wie gesagt, also heute Abend 20 Uhr Bockhorner Kirche, morgen übermorgen 18 Uhr Sendesaal Bremen. Otello, Konzertouvertüre von Dvořák, Haydn, zweites Hornkonzert mit Markus Künzig am Horn und Dvořák, die neue Weltsinfonie, Camerata Instrumentale mit Jörg Assmann. Ja, dann

bleiben wir doch gleich bei bekannten Komponisten, wie gesagt, eben Haydn. Und dann jetzt Antonín Dvořák, diesmal mit der Konzertouvertüre Karneval. Sie hören einen Live-Mitschnitt aus der Liederhalle Stuttgart vom Mai 2018. Christoph Eschenbach steht am Pult des SWR-Sinfonieorchesters.

Karneval-Konzert-Ouvertüre Opus 92 von Antonín Dvořák. Das SWR-Sinfonieorchester wurde geleitet von Christoph Eschenbach.

Wir bleiben im Bereich der Romantik, gehen in die Spätromantik hinein, und zwar ins Jahr 1885, zu einem Komponisten der Niederlande, der hierzulande quasi unbekannt ist, Johann Wachener, geboren 1862, gestorben 1941, war

Frithjofs Mehrfahrt-Konzertstück Opus 5 von Johann Wachener mit der Nordwestdeutschen Philharmonie unter der Leitung von Anthony Hermus, haben Sie gerade eben gehört. Der Name Eugene Goosens dürfte den meisten unbekannt sein, war ein britischer Komponist mit belgischem Hintergrund. Er war Komponist, Dirigent, sein Vater war auch entsprechend tätig. Und lebte in Großbritannien und hat 1938 sein Opus 25 komponiert, zwei Naturgedichte, und zwar bestehend aus den Sätzen Pastorale und Bacchanal. Sie hören jetzt das Melbourne Symphony Orchestra unter der Leitung von Sir Andrew Davis.

irgendwie auch mal wieder eine Komposition aus der Abteilung dürfte man gerne öfter auch live hören. Das ist ja immer so ein Punkt, wenn man sich eine Konserve anhört, ja, dann hat man so einen bestimmten Eindruck von der Musik. Selbst wenn man es über eine gute Stereoanlage sich zu Hause Musik anhört, bekommt man einen gewissen Eindruck. Aber der Live-Eindruck ist letztendlich dann doch nicht zu ersetzen. Man hat nochmal ganz anders das Gefühl, wirklich, ich sag jetzt mal, im Klang drin zu sitzen. Und das kann letztendlich keine noch so gute Anlage, Stereoanlage dann nachmachen, als wenn man wirklich live im Konzertsaal mittendrin ist. Two Nature Poems, Opus 25 aus dem Jahr 1938 von Eugene Goossens, hörten Sie soeben, mit dem Melbourne Symphony Orchestra unter der Leitung von Andrew Davis. Und zum Schluss der Sendung, wir bleiben in Großbritannien und zwar gehen wir zu Trevor Duncan und Sie hören jetzt ein kurzes Stück, den Sixpenny Ride mit dem slowakischen Rundfunksinfonieorchester unter der Leitung von

damit vielen Dank für die heutige Aufmerksamkeit. Ich hoffe, wir hören uns nächste Woche wieder zur nächsten Ausgabe von Quotebit, dem Magazin der Musikschule Bremen. Bis dahin Ihnen eine gute Zeit, Ihr Stefan Lindemann.

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0: 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Hallo und herzlich willkommen bei Ennos Schätzchen. Heute möchte ich Sie wieder einmal mit herbstlichen Klängen verwöhnen. Gelegentlich nehme ich, wenn ich mich an eine neue Sendung mache, den einen oder anderen Gedichtband zur Hand und stöbere darin, um mich inspirieren zu lassen. Fündig wurde ich diesmal bei Hermann Hesse, dessen Gedicht »September« aus dem Jahre 1927 genau meine melancholische Herbststimmung traf. Der Sommer war in diesem Jahr ja besonders kraftvoll mit seinen immer neuen Hitzerekorden, und selbst im September hat er sich mit über 30 Grad noch völlig verausgabt. Als hätte Hermann Hesse in seinem Gedicht September diesen Sommer schon vor 100 Jahren vorausgeahnt, lässt er ihn jetzt müde werden. Der Sommer erfreut sich noch am Anblick der Rosen, sehnt sich aber nach Ruhe und schließt dann die müde gewordenen Augen zu. Hören Sie das ganze Gedicht, gesprochen von Hesse selbst im Jahre 1949. Da ist der Dichter 72 Jahre alt und selbst altersmüde. Und man hört, da hat einer mit dem Leben abgeschlossen und sich mit der Unausweichlichkeit des Todes versöhnt.
1: Der Garten trauert, kühl sinkt in die Blumen der Regen, der Sommer schauert still seinem Ende entgegen. Golden tropft Blatt um Blatt nieder vom hohen Akazienbaum. Sommer lächelt erstaunt und matt in den sterbenden Gartentraum. Lange noch bei den Rosen bleibt er stehen, sehnt

0: sich nach Ruh. Langsam tut er die großen, müd gewordenen Augen zu.
1: Zum Zeitpunkt dieser Aufnahme hatte das Gedicht längst weltweite Bekanntheit erreicht, und zwar durch eine Vertonung von Richard Strauss im Jahre 1948. Hesse und Strauss waren sich zufällig in einem Hotel in der Schweiz begegnet, was Hesse eher unangenehm war, weil ihm Strauss' rauschhafter Stil missfiel. Als Strauss dieses und weitere drei Gedichte, zwei von Hesse und eins von Eichendorff, vertont, ist er 85 Jahre alt und hat ein wechselvolles Leben hinter sich mit zwei Weltkriegen. Die vier Kompositionen waren von ihm zwar nicht als ein Zyklus geplant, wurden aber nach seinem Tode von seinem Verlag als vier letzte Lieder für hohe Singstimme und Orchester herausgegeben. Hesses Gedicht »September« ist das zweite dieser vier letzten Lieder. In ihm vermeidet Strauss jegliche Dramatik. Alles ist mit dem Tod versöhnender Wohlklang. Hören Sie eine Aufnahme mit der amerikanischen Sopranistin Renee Fleming und den Münchner Philharmonikern unter der Leitung von Christian Thielemann.

0: Der Herbst ist aber beileibe nicht nur eine melancholische Jahreszeit.
1: Herbst. Wende und das Laub wird älter und du merkst, die Luft wird kälter und du fühlst, dass du bald stirbst, dann ist Herbst.
0: Dieter Hildebrandt, den unvergessenen Satiriker und Comedian, hörten Sie mit seiner extrem kurzen Definition des Herbstes. Aber das kann es ja wohl nicht gewesen sein mit dem Herbst. In dem Lied »Bunt sind schon die Wälder« gesellt sich dem Vergänglichkeitsmotiv ein weiteres wichtiges Element hinzu, die Ernte mit ihren dazugehörenden Festen. Es singt Hannes Wader für Sie. Dieses Lied kommt so schlicht daher, als sei es ein Volkslied. Aber es hat sowohl einen Dichter als auch einen Komponisten. Den Text verfasste der Schweizer General und Dichter Johann Gaudenz von Sales-Sewis 1782. Und die heute bekannte Melodie stammt vom königlich-preußischen Hofkapellmeister Friedrich Reichardt. Das ursprüngliche Gedicht war allerdings deutlich länger und umfasste 7 Strophen. Bei Reichardt waren es nur noch 5 Strophen, von denen sich Wader 3 herausgesucht hat. Am Schluss des Liedes heißt es: Junge Winzerinnen beginnen im Original einen deutschen Ringeltanz, woraus bei Wader, der als Sozialist das Deutsche gern vermied, ein froher Erntetanz wird.

gefallen haben. Er vertonte es 1816. Bei ihm dürfen sich die jungen Winzerinnen wieder einem deutschen Ringeltanz hingeben. Matthias Görner singt für sie, begleitet von Alexander Schmalz.

Gefeiert wird auch im Herbst, dem dritten der vier Jahreszeiten von Antonio Vivaldi. Es wird gesungen, getanzt und gezecht. Einer der Zecher, dargestellt von der Solovioline, übertreibt allerdings erheblich und muss anschließend seinen Rausch ausschlafen. Im zweiten Satz schlafen dann alle Zecher. Und im dritten Satz geht am nächsten Morgen die ganze Feiergesellschaft auf Jagd. Viel werden sie am Tag nach dem ausgiebigen Gelage vermutlich nicht getroffen haben. Hören Sie die Aufnahme des ersten Satzes dieses Vivaldischen Violinkonzerts mit Nigel Kennedy, Violine, und dem English Chamber Orchestra.

Wir lassen den betrunkenen Zecher seinen Rausch ausschlafen und begleiten seinen Schlaf mit frühherbstlichen Klängen von Fanny Hensel, der großen Schwester von Felix Mendelssohn Bartholdy. Diese veröffentlichte 1841 einen Klavierzyklus, in dem sie die Eindrücke eines glücklichen einjährigen Aufenthalts in Italien festhielt. Jedem Monat widmete sie ein Stück und dem Dezember ließ sie noch einen Epilog folgen. Das Charakterstück, das ich für heute ausgesucht habe, ist mit September überschrieben und trägt den Untertitel »Am Flusse«. Über sanft wiegenden Wellen erhebt sich eine melancholische Melodie, die an den vergangenen Sommer erinnern mag. Hören Sie September von Fanny Hensel, gespielt von der jungen lettischen Pianistin Laumaskriede, einer Schwester der bekannteren Baibaskriede. Und hier noch ein kleiner Hinweis für meine Bremer Hörer. Laumas Mutter Lida unterrichtet Klavier an unserer Bremer Hochschule für Künste.

Genug der Melancholie. Halten wir uns lieber an den Wein und die damit häufig einhergehende Fröhlichkeit. Der Wein und seine Wirkung werden in unzähligen Liedern besungen, genug für eine ganze Reihe von Sendungen. Eines von einem anonymen Dichter habe ich für heute ausgesucht. Im Text klingt zwar an, dass Wein vielleicht nicht ganz ungefährlich für uns ist, aber letztlich siegt die mit dem Weingenuss verbundene Fröhlichkeit. Zwar wird in dem Lied »Der rheinische Wein tanzt gar zu fein« von Adam Krieger aus dem 17. Jahrhundert nur der Rheinwein besungen, aber das mag daran liegen, dass die Menschen im 17. Jahrhundert nicht so viel herumreisten wie heute und Krieger möglicherweise Weine aus anderen Gegenden gar nicht kennengelernt hat. Es singen und spielen für sie Hermann Prey und die Capella Academica Wien.

Sollten Sie jetzt den Text nicht verstanden haben, so können Sie diese Sendung jederzeit noch einmal anhören unter www.derspaziergang.de. 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Was bei einer Musiksendung über den Herbst gar nicht fehlen darf, ist natürlich die Jagd. Und auch da ist die Auswahl an Musik groß. Was mir behagt, ist nur die muntre Jagd. Bachwerkeverzeichnis 208, auch bekannt unter dem Namen Jagdkantate, ist die früheste weltliche Kantate von Johann Sebastian Bach. Wahrscheinlich ein Auftragswerk zum Geburtstag Kurfürst Christians von Sachsen-Weißenfeld, dessen Jagdleidenschaft legendär war. Uraufgeführt wurde sie am 23. Februar 1713 im Jägerhof Weißenfels, heute einem Hotel. Salomon Frank schrieb das Libretto und der Dichter bezieht sich beim Text auf die klassische Mythologie. Diana, die Göttin der Jagd, Endymion, ein unwiderstehlicher Jüngling, sowie Pan und Pales preisen den Fürsten Christian. Jagen ist die Lust der Götter, betont Diana in ihrer Eingangsarie. Sie hören einen Ausschnitt aus einer Live-Aufnahme der Bach-Gesellschaft St. Gallen aus dem Fürstenlandsaal Goslar vom 25. Oktober 2019.

Wir lassen die Zeit der Klassik jetzt zunächst einmal links liegen und springen gleich in die Romantik, die ja zu Themen wie Wald und Jagd ein besonders inniges Verhältnis hatte. Ausgesucht habe ich hier für Sie Musik eines zu Unrecht fast vergessenen Komponisten des 19. Jahrhunderts, Joseph Joachim.

Noch deutlich lebhafter geht es zu, wenn der Chor der Internationalen Chorakademie Krems und das Niederösterreichische Kammerorchester unter der Leitung von Erwin Ottner auf die Jagd gehen und einen Hirsch erlegen. Diese Jagd findet im Herbst der Jahreszeiten von Joseph Haydn statt. Hören Sie eine Aufnahme aus dem Jahr 1993.

Nach so viel Ausgelassenheit kommen wir zurück zur melancholischen Seite des Herbstes und zu unserem Erzvater musikalischer Melancholie, Johannes Brahms. Hören Sie von Brahms, was Sie wollen, Melancholie aller Orten, ein paar Liebeslieder vielleicht ausgenommen. Wir hören heute die Vertonung eines Gedichts des Brahms-Freundes Klaus Groth, einem holsteinischen Dichter, der sich besonders um die Erhaltung der niederdeutschen Sprache verdient gemacht hat. Ernst ist der Herbst, beginnt das Gedicht, und in der letzten Strophe heißt es: Sanft wird der Mensch, er sieht die Sonne sinken, er ahnt des Lebens wie des Jahres Schluss. Brahms hat aus dem Gedicht einen Chorsatz für gemischten Chor a cappella gemacht. Für sie singen heute der Schwedische Rundfunkchor und der Kammerchor Eriksens unter der Leitung von Erik Eriksson.

Auch mit Anton Dvorak, dem böhmischen Komponisten, den er zunächst als Mentor gefördert hatte, verband Brahms eine langjährige Freundschaft. Dvorak ging im September 1892 in die USA, wo seine bedeutendsten Werke, seine 9. Symphonie aus der Neuen Welt und sein Cellokonzert entstanden. Aber auch kleinere Instrumentalwerke komponierte oder instrumentierte Dvorak hier. So das Stück Waldesruh aus dem Zyklus aus dem Böhmerwalde, das ursprünglich für Klavier zu vier Händen komponiert worden war. Dvorak machte daraus ein Stück für Violoncello und Orchester, das an herbstlicher Melancholie kaum zu überbieten ist. Sie hören eine zu Herzen gehende Aufnahme mit Yo-Yo Ma Cello und dem Boston Symphony Orchestra unter der Leitung von Seiji Ozawa.

So melancholisch gestimmt kann ich sie eigentlich gar nicht in den 3. Oktober, diesen in diesem Jahr in Bremen zu feiernden Tag der deutschen Einheit, entlassen. Aber unsere gemeinsame Zeit geht leider unerbittlich ihrem Ende entgegen. Für heute sage ich also vielen Dank fürs Zuhören. Kommen Sie gut durch den morgigen Feiertag. Bange machen gilt nicht. Tschüss, Ihr Enno Volkmar.

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0: jetzt?
1: Ja, ja, alles klar, okay. Jo, jetzt los. Okay, gut. Also, dann legen wir mal los. Es ist ja wieder Freitag, 17 Uhr, und da gibt's wieder eine neue Rennamodi-Sendung. Tja, geht wieder los, habe ich ja gesagt, ne? Ich habe mal wieder einiges aus meinem Fundus in die nächsten 2 Stunden reingepackt. Und ich hoffe, ihr kommt damit klar und mögt es auch. Och, mir gefällt es eigentlich immer ganz gut. Ja. Falls ihr Fragen oder Kritik habt, könnt ihr euch gerne an mich wenden. Entweder per WhatsApp oder ich habe

im Internet eine Facebook-Gruppe, die nennt sich Radio Weser TV Rentnermodi. Tja, da könnt ihr euch anmelden und dann könnt ihr mir Bescheid geben, was los ist. Jo, gut, dann haben wir das geklärt und habe jetzt genug erzählt, dann legen wir jetzt los, ne?

0: Halt, halt, halt! Eins habe ich nur ganz vergessen. Ihr dürft natürlich auch gerne mal Wünsche äußern. Und falls ich sowas habe, würde ich das auch gerne mal spielen. Also traut euch.
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Ja, hallo, geht wieder los, nicht? Ja, heute sind wir wieder dabei. 2 Stunden Musik liegen vor uns. Und heute habe ich mal in einen Ordner eingegriffen, wo so einige Sachen drin sind. Zum Beispiel die Begriffe lang, breit, kurz, klein, schmal, groß. Ja, und alles, was so da mit reinpasst. Genau. Ja, und da machen wir unsere Sendung heute von. Und da wollen wir gucken, was die Interpreten uns anzubieten haben. Im Hintergrund hören wir mal einen Song von der Gruppe Prima Nocta. Das ist eine belgische Folkband und die haben einen Song mitgebracht aus dem Jahr 2017, nennt sich Big Bang. Ja, das sind keltische Klänge kombiniert mit modernen Beats. Ja, da hören wir noch ein bisschen zu und dann geht's gleich weiter. Also bis gleich, Ohren auf.

Look Away war die vierte Top 10 Single der Gruppe Big Country, kam in England bis auf Platz Nummer 7 und das war im Jahr 1986.

So, jetzt gehen wir mal 20 Jahre zurück und kommen zu einer tollen Band der 60er Jahre, finde ich. Die Small Faces. 66 brachten sie ihre Single Schalalalali heraus. Das war ihr drittes Single. Damit kamen sie in England bis auf Platz Nummer 3.

Charlie Small Faces, fand ich eine tolle Truppe. Sie bestanden ja aus Steve Marriott, Ronnie Lane, Ian McLean und Kenny Jones. Nach der Trennung machten alle vier auf ihre eigene Art und Weise weiter.

Kommen wir zu Ian McLagan. Ian McLagan starb 2014 an einem Schlaganfall im Alter von nur 69 Jahren. Somit ist Kenny Jones das einzige noch lebende Ex-Small Faces-Mitglied. Da, wie kommen wir jetzt zu Ian McLagan and the Bump Band? Die brachten 2004 die LP Rise and Shine heraus. Und daraus hören wir mal den Song Been a Long Time.

geht weiter mit der Small Faces Linie. Wir kommen zur Gruppe Humble Pie. Die bestand ja aus Steve Marriott, Peter Frampton, Greg Ridley und Jerry Shirley. Ja, Steve Marriott, das war ja auch derjenige, der von den Small Faces kam. Der dritte Single kam 1970 heraus und die hatte Peter Frampton geschrieben, nennt sich Big Black Dog.

wir gehen jetzt noch weiter zurück in der Zeit, und zwar ins Jahr 1964 und hören hier die amerikanische Band The Jades mit ihrem Titel Little Marlene.

Fish, mit richtigen Namen Erich Uwe Hecht, ist seit 1992 Frontmann der Band Subway to Sally. Seit 1999 steht er aber auch mit einem Liedermacher-Solo-Programm Erich Fish and Friends auf der Bühne. Und mit dieser Truppe hat er auch seit 2004 einige CDs rausgebracht. So auch 2009, dann hieß die CD Anders sein. Und wir hören von dieser CD mal den Titel Ein langer Weg.

Das war eben eine Aufnahme der Little River Band aus dem Jahr 1990, Second Wind. Und wir gehen jetzt hier in das Jahr 2018. Dann haben wir die Gruppe Little Caesar. Das ist ja eine US-amerikanische Hardrock-Band aus Los Angeles, 1987 gegründet. 2018, wie gesagt, kam ihre EP 8 heraus und daraus hören wir den Song Mixed Signs.

The Rifles ist eine vierköpfige englische Indie-Rock-Band aus London und die gibt es seit 2003. Und den Song, den sie mitgebracht haben, der kommt aus dem Jahr 2011 und nennt sich Long Way Back.

So, es geht wieder weit zurück und jetzt habe ich immer einen Doppelpack und fange an hier mit Donovan. Hi, it's been a long time aus dem Jahr 68 und danach Glenn Campbell, Try a Little Kindness aus dem Jahr 1970.

Ja, das war schon lange nicht mit unseren alten Kamellen. Jetzt gehen wir noch weiter zurück ins Jahr 56. Little Richard und Long Tall Sally. Go to town.

Zwei Jahre später, also 1958, kam der Song Little Queenie von Chuck Berry heraus. Den haben auch so einige gecovert, unter anderem auch die Rolling Stones. Das war 1969 und diese Version, die hören wir uns jetzt mal an.

Dann im Jahr 1969, die haben eine Single der schottischen Gruppe The Tremors, nennt sich Sing La La. Aber die hören wir nicht, wir drehen diese Single einfach mal um. Und auf Rückseite, da war der Song Little Liza Jane. Das ist ein Song von der amerikanischen Lyrikerin und Songschreiberin Courtney Ada DeLajo aus dem Jahr 1916. Die Wurzeln des Liedes gehen noch weiter zurück auf ein Lied Schwarzer Sklaven auf den Feldern der südlichen USA. Seitdem gibt es verschiedene Versionen und Cover des Songs. Und wie gesagt, 1969 waren es die Tremors, die das gecovert haben.

Bis zum Ende der ersten Stunde hören wir noch ein paar Takte des Orchesterstückes Bolero des französischen Komponisten Maurice Ravel. Entstand so circa 1928, auch bekannt aus dem Film Ekstase aus dem Jahr 1984 mit der Hauptdarstellerin Bo Derek.

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1: So, jetzt haben wir hier wieder was Deutsches. Die Band City war schon zu DDR-Zeiten aktiv. Sie haben ein Lied mitgebracht, das von Bettina Wegner stammt. Sind so kleine Hände. Der Text behandelt das Thema, wie man mit Kindern umgehen sollte, beziehungsweise was dabei zu unterlassen ist. Das Lied endet mit der Aussage, dass es zu viele Leute ohne Rückgrat gibt. Ja, das ist wohl wahr. Ja, hier ist City. Sind so kleine Hände.

My Babe ist ein Blues-Song, geschrieben von Willie Dixon für Little Walter, und der hat ihn 1955 rausgebracht. Im Laufe der Zeit gab es eine Unmenge von Coverversionen, und eine davon, die hören wir uns jetzt mal an, aus dem Jahr 71, Lightning Slim und My Babe.

Rare Earth, ursprünglich 1961 gegründet, 1967 als Sunliners erste Aufnahmen und bald danach Umbenennung in Rare Earth. Es ist ja eine weiße Band, sie stand aber bei

Amna Moton unter Vertrag, was viel über den Musikstil der Band aussagt. Tamla Motown ist ja ein Label, das in den 60er Jahren vom schwarzen Soul geprägt war. So, zurück zu Rare Earth. Die hatten ja in den 70ern einige Top-10-Platzierungen. Und den Song, den wir jetzt hören, das ist auch eine Single, kam aber nur bis Platz Nummer 19. Rare Earth aus dem Jahr 71, Hey Big Brother.

Garage Rocker, ja, das waren sie, aber nur kurz. Die Bostweeds, eine amerikanische Band, war aktiv von 65 bis 66, also nicht sehr lange. In der Zeit haben sie 3 Singles rausgebracht. Am Ende ihrer Karriere wurden sie beauftragt, den Titelsong für den Rasmeier-Film Faster Pussycat Kill Kill zu komponieren, zu Deutsch die Satansweiber von Titfield. Das war 1966, das haben sie auch gemacht und das war ihr 3. Single. Die hören wir jetzt aber nicht, wir hören die 1. Single, aber auch nicht die A-Seite. Die A-Seite hieß Simple Man und die B-Seite, die hören wir jetzt, Little Bad News.

Tja, das, was wir da eben gehört haben, das war die Gruppe Show Waddy Waddy mit ihrem Titel Sweet Little Rock'n'Roller aus dem Jahr 79. So, und jetzt ist Soul Time. Wir haben hier zwei Titel, die spielen wir aneinander weg. Die kommen beide aus den 60er Jahren. Erstmal Wilson Pickett mit Miniskirt Mini und danach Otis Redding A Little Time.

Da sind mal wieder welche, die einen langen Weg zu gehen haben. Da hatten wir auch schon mehr in der Sendung. Diesmal trifft es Axel Udi Pell. Eine Aufnahme aus dem Jahr 2014. Long Way to Go.

So, jetzt haben wir was ganz anderes, und zwar eine tschechische Band. Ja, singen aber in Englisch. Die wurden 1992 gegründet und gleichzeitig mit der Einführung des Euros in Deutschland, also 2002, kam ihre LP Tune Radio heraus, und auf dieser Scheibe, da war ein Song, den fand ich unheimlich toll. Den werde ich jetzt euch mal vorspielen. Die Support Lesbians, Sweet Little Something.

Er hatte seine zweite Solo-EP 1975 rausgebracht, noch zu Zeiten, als er bei Raheem tätig war. Diese zweite Solo-EP nannte sich Eager to Please und von dieser Scheibe hören wir mal das Stück Longer Shadows.

Die Bonobos haben 1996 ihre LP Past the Head herausgebracht. Wahrscheinlich eine tolle Scheibe, finde ich. Und daraus haben wir das Stück The Big Snafu.

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0: Jo, das haben wir erkannt eben, nicht? Das war die Gruppe Bab und verdammt lang her. Ja, verdammt lang her ist er schon. War 1981. Und der nächste Song, der ist noch älter, das ist noch verdammt länger her. Billy Lee Riley, ein Song aus dem Jahr 57, The Little Green Man.
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Klassiker, die Beatles und It Won't Be Long, ja. Das war's denn, noch nicht ganz. Ein letztes Lied haben wir noch, was Deutsches mal wieder hier. Dirk Darmstädter und Bernd Begemann haben einen Song rausgebracht, nennt sich Der kleine Bruder. Und das ist unser letzter Song für heute. Damit sage ich Tschüss, bleibt gesund, macht's gut und bis zum nächsten Freitag. Tschüss.

Ja, da sind sie wieder, die Tales from the Dark Side hier bei Radio Weser TV. Und den Anfang machen wir mit der Combo 1989 in Portugal, gegründet von Fernando Ribeiro. Und ja, da hörten sie noch auf den Namen Morbid God. 1993 benannten sie sich dann um zu Moonspell und seitdem erfolgreich existiert diese Combo, was wir jetzt hier eben gerade gehört haben, Biblical. Das war ein Stück ihres aktuellen Albums Far From God, Moonspell. Und wir lauschen natürlich gleich noch einem weiteren Stück, nämlich You Promise of a Light, so heißt es. Und beschäftigen wir uns natürlich wie immer in dieser wunderbaren Sendungsperle mit Klängen aus der dunklen oder von der dunklen Seite, so rum besser gesagt. Der Moderator ist manchmal auch ein bisschen verwirrt. Das kann passieren. You Promise of Light, Moonspell.

Tja, wir befinden uns in den Ende 70ern, Anfang 80ern, eher Ende 70er, sage ich mal. Und das Ganze in New York. Und die Danceteria ist definitiv die letzte Scheibe dieser Combo. Dave Ball, Mark Almond zusammen Softcell und Dave Ball ja leider verstorben und kurz vor seinem Ableben ist dieses Album noch fertiggestellt worden und da ohne Dave Ball sagt Mark Almond, wird es kein weiteres Softcell-Album geben oder er alleine als Softcell weitermachen. Also von der Seite her definitiv das letzte Album. Natürlich wird man bestimmt auf Mark Almond-Konzerten noch Softcell-Nummern hören. Aber hier das letzte Mal die Musik und die Stimme dieser beiden zusammenzufinden auf diesem Album. Das Stück, welches wir eben jetzt gerade gehört haben, Times Square. Zwei weitere Stücke vom Album Danceteria folgen, nämlich Crackland und What is Your Morality? Hier sind nochmal

Noch immer die Tales from the Dark Side und leider müssen wir schon wieder um ein viel zu früh verstorbenen, mein Gott, Künstler sprechen. Die Rede ist von Bruno Kramm, der nach einem Auftritt von Das Ich im spanischen Granada in der Garderobe zusammengebrochen ist und dort im Alter von 58 Jahren dann leider viel zu früh verstorben ist. Bruno Kramm, ja, eigentlich ein Tausendsasser, politisch engagiert und als Produzent sehr umtriebig, 2006 das Dance Macabre Label gegründet und viele, viele Bands produziert, wie Atrocity, Illuminate, Placebo-Effekt, Relatives Menschsein und. Und

Dieser Künstler war natürlich primär bekannt für seine Zusammenarbeit mit Stefan Ackermann. Und die beiden zusammen bildeten das Duo Das Ich. Wir hören vom letzten Album von Das Ich, Fanal, das Stück Brutus und dann aus dem Album Lava den Schwarzen Stern. Danach, ich mache einfach mal vier Liederchen am Block. Danach Das Ich im Ich und das Ganze geremixed von End One auf der Re-Elaborate Auskopplung zu bestaunen, zu hören und eben auch sehr bekannt von der Armut, das Ganze in einem Extended Mix. Also in Gedenken an den Musiker Bruno Kramm hier nun Das Ich viermal hintereinander. Rest in Peace.

Oder sind sie wieder und noch immer die Tales from the Dark Side hier bei Radio Weser TV. Und die nächste Combo, die hat den ersten Vorboten geschickt. Nächstes Jahr sind sie auch auf Tour. Die Band Erasure, Andy Bell und Vince Clark. Das neue Album Radio Radio wird dann in Bälde erscheinen. Ein bisschen Zeit wird aber noch ins Land ziehen. Aber ein erster Vorbote, wie gesagt, der ist jetzt gerade erschienen, nämlich Wings of Love. Da lauschen wir natürlich gleich mal rein. Und im nächsten Jahr sind sie dann auf Tour auch in Deutschland zu finden. Die Besonderheit wird sein, der Mann war nie bekannt dafür, das Licht der Öffentlichkeit zwingend zu suchen. Die Rede ist von Vince Clark. Vince Clark wird nicht mit auf der Bühne sein, sondern quasi in einer Art Schallzentrale, Kommandozentrale wohl an den Konzerten teilnehmen. In welcher Form das genau dann stattfindet, da darf man sich überraschen lassen. Aber es ist ja auch noch ein bisschen Zeit bis zum nächsten Frühjahr 27. Und dann dürfen wir schauen, ob vielleicht eine Live-Schalte zwischendurch gemacht wird oder was auch immer. Wir werden uns überraschen lassen. Ich sag einfach auch schon mal schönes Wochenende und in der nächsten Woche hören wir uns natürlich wieder zwischen 19 und 20 Uhr bei den Tales from the Dark Side und wir lauschen ein bisschen bei Erasure rein und vielleicht kriegen wir auch noch ein paar Tönchen rein von Synapscape mit Melting. Mal schauen, wenn nicht, dann einfach nächste Woche nochmal. Bis dahin, schönen Dank fürs Zuhören.

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2: Ja, hallo da draußen an den Brüllwürfeln. Schön, dass ihr wieder dabei seid. Ja, ich nehme euch wieder mit auf eine Expedition ins Klangreich. Klar, wie jeden Freitag. Und Thema ist heute dieses hier.

Ja, heißt natürlich, Tonträger haben Geburtstag und ja, es gibt mal wieder eine reine Geburtstagssendung. An einem 2. Oktober sind viele gute Platten erschienen über die Jahre und ja, das hat die ganze Sendung einfach schon voll gemacht mit Geburtstagskindern heute. Und ja, fangen wir mit dem Methusalix an. Aus dem Jahr 1964, das müssten jetzt 62 Jahre, müsste das Ding alt sein, ja, heißt einfach The Kings und war das Debütalbum der Kings. Und die sind auch gleich mit einem Paukenschlag auf der Bühne erschienen. Die hatten zwar schon 2 Singles raus, die nicht so toll liefen, sprich, sie sind gefloppt. Und dann kam der 3. Song, You Really Got Me. Und das war so ein, ja, der Proto-Song für die ganzen Hardrocker. Moment, ich habe mir das hier irgendwo aufgeschrieben. Genau, das Riff besteht aus Quinten und Oktaven, also aus ist also sogenannte Power Chords. Und das war damals so gut wie, also war sehr unüblich damals. Und dadurch ragte das Stück aus heraus. Und später musste es immer Power Chords zu Anfang von richtigen Hardrock-Stücken geben. Das war praktisch Pflicht seit You Really Got Me. Aber hier ist der Anfang.

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1: So, gehen wir ins Jahr 1976. Also das Album wird heute genau 50 Jahre alt. Ein halbes Jahrhundert, Bongo Fury, ja. Das damals aktuelle Album von Frank Zappa und ein Live-Album. Und da machte seit langer Zeit mal Captain Beefheart mit. Also eine sehr interessante Platte. Manche Zappa-Puristen mögen sie nicht, weil er da teilweise auch wieder Bluesrock rausholt, was ihrem Meister anscheinend nicht zusteht. Aber der hat ja Gott sei Dank gemacht, was er wollte. Ja, wirklich tolles Teil. 200 Years Old, das spielt darauf an, dass damals der 200. Jahrestag des von Amerika war. Jetzt sind wir schon 50 Jahre weiter. Gut, los da.

Von 1978 bis 1983, also was Plattenveröffentlichung angeht, also 5 tolle Jahre gab es The Police. Ja, sie haben sich zwar nie öffentlich aufgelöst, offiziell, aber ja, dann war es vorbei. 79 hieß ihr aktuelles Album Regatta de Blanc. Das stieg gleich ganz hoch in den englischen Charts ein und blieb auch 4 Wochen auf der 1. The Police.

Ja, gehen wir 2 Jahre weiter zum 2. Oktober 1981. Da brachten The Police ihr 4. Album raus, Ghost in a Machine. Ja, die waren sehr fleißig damals. Und daraus habe ich Too Much Information. Oh, was würden die denn heute erst sagen?

So, gehen wir jetzt nach England zu James Brown. Doch, England. Ja, der James Brown, den ich meine, der war dort ein Postbote, der dadurch Aufmerksamkeit erregte, dass er abends im örtlichen Pub immer Elvis-Imitationen von sich gegeben hat. Und das haben ein paar Leute aus dem Musikbereich gesehen und sich ihn geschnappt, ja. Und kurze Zeit später hieß er The King, ja, und hat mit einer tollen Band mehrere Platten eingespielt. Und das Besondere war daran, dass er nur Songs von bereits verstorbenen Musikern aufgenommen hat. Passt dann ja irgendwie auch, weil der King war ja auch schon tot damals. Und so heißt denn sein erstes Album, was 1998 rauskam, auch nicht Graceland, wie das Elvis-Haus, sondern Graveland. Und daraus das wunderschöne Love Will Tear Us Apart.

The King, da muss ich dran denken, hätte man Elvis zu Lebzeiten bloß mit besseren Songs versorgt, was wäre da abgeliefert worden? Wirklich grandiose Platte, The King, Gravelands. Legt euch die zu. Gut, jetzt gehen wir nach Berlin ins Jahr 2000.

2.10. Brachte dort Barbara Morgenstern ihr Album Fjorden raus. Die ist seit den späten 90ern auf ihrer Homebase in Berlin tätig als Elektronikerin und auch Sängerin. Und hat immer sehr interessante Sachen abgeliefert. Hat ihren wirklich eigenen, sehr angenehmen Stil, wie ich sagen muss. Und ja, aus dem Album, das heute 26 Jahre alt wird, ist hier Hintergedanke.

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1: Ja, da wir haben seit mittlerweile fast 2 Wochen Herbst haben, gibt es jetzt ein Herbstthema in der Comedy, nämlich die Herbstmeisterschaften am, lasst euch überraschen, von Stenkelfeld.

0: Letzter Spieltag der Hinrunde in der Kreisklasse B. Insgesamt 317 zahlende Zuschauer drängen sich bei den Partien VfR Stenkelfeld gegen Germania Struchtrupp, TuS Heringsmoor gegen Frisia Ankommersiel sowie bei der Concordia aus Hachmannsfeld, die auf die Elf der Spielvereinigung Önkel trifft. Wer wird Herbstmeister? Wir blenden uns ein in die Schlusskonferenz und rufen Günther Mönz an der Dr. Bröhrmeier Kampfbahn in Stenkelfeld.
1: Zufriedene Gesichter im weiten Rund hier in Stenkelfeld, nachdem vor wenigen Minuten sage und schreibe 43 wohlduftende Thüringer Bratwürste in einer Direktabnahme vom Grill gezogen wurden. Und jetzt, da nur noch wenige Minuten zu braten sind, gilt für Emma Göttemöller hier am Wurststand, hinten langsam dicht machen und vorne nichts mehr anbrennen lassen. Sie stand während der gesamten 90 Minuten eigentlich immer goldrichtig, überbrückte die Freiräume auf dem Rost, geschickt mit schnellen Frikadellen und griff auch beherzt da ein, wo es weh tut. Zum Beispiel in der 44. Minute, als ihr nach einem Stellungsfehler eine lange, dünne Schinkenwurst unhaltbar in die Holzkohle rutschte. Ja nun, sie kann hier in der Schlussphase ganz befreit aufgrillen, damit zunächst zurück ins Funkhaus.
0: Jawohl, da ist offensichtlich alles gelaufen in Stenkelfeld. Aber wie sieht's beim TuS Heringsmoor aus, wo ja zuletzt das Toastbrot ausging, Carsten Gröll?
1: So um die 2, 3, vielleicht auch 4 Bier sind hier noch zu trinken, falls Mia Bölter nicht noch nachzapfen lässt. Es gab einige Unterbrechungen in der zweiten Hälfte, als, sie sagten es bereits, hier das Toastbrot ausging und nach einer wütenden Attacke der Gäste hier der gesamte Stand zu kippen drohte. Danach viel Hektik im Grill, es brannte an allen Ecken und Enden, da fehlte die ordnende Hand. Völlig unverständlich dann die Auswechslung der bis dahin starken Schinkengriller gegen die zuletzt enttäuschenden Rippchen. Auch die Buletten ohne den rechten Biss, insbesondere vom teuren italienischen Senf, hatten die 45 Zahlenden hier deutlich mehr erwartet. Wieder und wieder wurde hier in Sprechhörn die Hereinnahme von Schaschlik gefordert, der jedoch, so Mia Bölter vor der Partie, bleibt in der Tüte und soll für das Pokalspiel am nächsten Wochenende geschont werden. Immerhin, und das als kleiner Lichtblick, sind die Thüringer hier nicht vom Pappe, sondern vom Porzellanteller. Mia Bölter ist ja seit Anfang Oktober spülberechtigt. Jetzt wieder ein harmloses Geplänkel in der Cola-Kiste. Da ist mittlerweile noch viel Leergut im Spiel und da heißt es aufpassen.
2: Explosion! Explosion!
0: Ich höre gerade Explosion in Hachmannsfeld. Schnell die Schaltung hinüber zu Kurt Pölzner.
3: Ja, da hat es Rums gemacht. Pardauz! Da hat die dicke Minna Pötter 3, 4-mal zu viel an dem brüchigen Propanschlauch gewackelt. Und so was wird bestraft im Kreisliga-Fußball. Da zischt erst eine ganz flache Stichflamme unter die Koteletts. Minna Pötter eine Sekunde unaufmerksam. Und dann geht der ganze Grill hoch hier wie Willem Oegemöller nach einer Wahlniederlage. Und jetzt hängt hier der Himmel voller Bratwürste. Was hatte es im Vorfeld für Diskussionen gegeben um diesen alten Gasgrill aus Opas Zeiten? Noch vor dem Anpfiff hatte Manager Oeckel die Frau Pötter beschworen, Minna nimmt Holzkohle. Aber so ist das im Fußball. Die Frikadelle ist rund und ein Pilz dauert 7 Minuten und bupp, aus der Traum. Stenkelfeld ist Herbstmeister, zurück ins Studio.

Idiotech aus dem immer noch fantastischen Album Kid A, das Radiohead im Jahr 2000 rausbrachten und damit einen Quantensprung machten. Wegbewegt von der normalen Rockinstrumentierung war jetzt wirklich jeder Sound gleichberechtigt. Alle Klangerzeuger wurden benutzt. Ein Wahnsinnsalbum. Gut, und gehen wir weiter ins Jahr 09. Genau, da hieß das aktuelle Album von Yellow Touch. Und ja, jetzt Ende Oktober kommt wieder ein neues Album raus. Habe ich ja schon angekündigt, noch was draus gespielt. Aber daraus habe ich jetzt Till Tomorrow. Ja, bis dahin müssen wir noch warten. Yellow.

Yellow mit dem genialen Till Brönner an der Trompete, von dem Dieter Meier gesagt hat, keiner spielt die Luft langsamer als er. Ja, finde ich eine sehr gute Beschreibung dafür. So, jetzt kommen wir zu The Bops. Eine A Cappella-Gruppe, gab es von 83 bis 2013 in New York gegründet. Und ich habe ihr 85er-Album Plugged. Das heißt natürlich eingestöpselt. Das ist gar nicht unbedingt immer akustisch. Hier haben sie mal Mikrofone eingestöpselt und über Verzerrer besungen. Bei dem Stück hier jetzt nicht, aber da haben sie auch noch Geräusche mit eingearbeitet. Ein Lied über ihre bevorzugte Droge, The Bops.

Ja, da hat der Kaffee dann gewirkt. Ja, kommen wir zum jüngsten Geburtstagskind. Das wird 6 Jahre alt heute und hört auf den Namen Electron Will von den Aliens, die sich ja bekanntermaßen aus der genialen Band The Beta Band entwickelt haben und genauso genial sind. Und die haben immer sehr spacige Sounds drauf, auch teilweise mit Alien-Texten. Hier nicht, hier ist es Bobby Computer Rice, die Aliens.

0: So, das wär's dann auch mit der heutigen reinen Geburtstagsexpedition. Ja. Zum Schluss kommt noch ein Werk aus dem Jahr 1970, und zwar Tom Hart Mother von Pink Floyd. Das war das erste Album, mit dem Pink Floyd in England auf Platz 1 der Albumcharts waren. Kann ich mir heutzutage nicht mehr vorstellen, dass so ein Album mit so einer Musik auf Platz 1 kommt. Waren schon tolle Zeiten damals. Ja, ich habe hier dieses rausgesucht, das studiomusikalische Happening Ellen's Psychedelic Breakfast, was so richtig nett so schön vor sich hin pluckert. Und kleiner Fun Fact, die Floyd-Nerds werden es wissen, aber bei Minute 7 und 51 Sekunden wird ganz kurz im Hintergrund der Name Elton John erwähnt, obwohl er zu der Zeit noch so gut wie unbekannt war. Hört doch mal genau hin. Ich freue mich, wenn ihr nächste Woche wieder dabei seid. Bis dann sage ich
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breakfast in Los Angeles. Microbiotic stuff.

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Der Jazzpianist Bugge Wesseltoft, der Gitarrist aus Schweden Dan Backlund und der Drummer Magnus Öström haben schon vor einigen Jahren, nämlich genau 2019, ihr Debütalbum herausgebracht, ein skandinavisches Jazz-Trio unter dem Namen Rhymden. Und das hat jetzt ein neues Album herausgebracht. Und da spiele ich euch heute Abend in der Kiltheim in einem Ausschnitt vor. Und das war Undercover Lover. Die Kiltheim, alle 14 Tage freitags von 21 bis 22 Uhr. Achim Kirnberg für euch auch heute Abend wieder live im Studio. Und es geht gleich weiter mit Rhymden und diesem Song. Here Now.

Rhymden mit Here Now und ihr hört die Killtime. Das neue Album von Rhymden, das sich sehr anlehnt an Bucke Wesseltofts New Conception of Jazz, dieser Reihe, die er seit vielen Jahren betreibt. Das wird in diesem nächsten Stück, nämlich dem Titelstück des neuen Albums, wieder sehr, sehr deutlich. In der Killtime gibt es jetzt das Titelstück des neuen, gerade erschienenen Albums von Rhymden. Der Song heißt Tomorrow, Maybe, Today, Maybe, Tomorrow. Das können wir gerne jetzt hören.

Die Musik wird uns gleich beflügeln. Bei diesem Song von Rhymden, das sind Bugge Wesseltoft, Dan Berglund und Magnus Öström.

Wer kennt dieses Stück nicht? Es heißt House of the King und ist im Jahre 1971 als Single veröffentlicht und auch auf einem Album, auf dem ersten Album einer inzwischen legendären niederländischen Band. Sie heißt Focus, gegründet vom Flötisten und Vokalisten Thies van Leer und dem Gitarristen Jan Ackermann. Und es gibt sie immer noch. Und ich habe das große Vergnügen, euch anzukündigen, dass eine Box mit Live-Aufnahmen aus den Jahren 2009 bis 2017 erscheinen wird als 5er-CD-Box. Und da sind große Perlen drauf. Unter anderem dieser Song, für mich der wichtigste von Focus auf dem zweiten Album, was sich entweder Focus 2 nennt oder Moving Shadows, Moving Waves. Das ist jedes Mal etwas anders veröffentlicht worden, mit einem anderen Namen als dann Focus 2, Moving Waves, im Jahre 1971 erschienen mit diesem Titel. Hier ist Hocus Pocus, die lange Version. Live in Europe.

Hocus Pocus von der niederländischen Band Focus und das Gründungsmitglied Thies van Leer ist immer noch bei diesen ganzen Aufnahmen dabei. Inzwischen ist er

78, also das ist bei der Spielfreude der Band eigentlich nicht zu bemerken. Die 6er CD Live von Focus beinhaltet die Alben, die Doppel-CD.

aufgenommen und gespielt live in Rio de Janeiro auf der Focus Nummer 50. Live Doppel-CD aus dem Jahre 2021 ist auch in dieser wunderbaren Box mit Liner Notes und interessanten Geschichten mit dabei. Hier ist der Song, auch ein großer Hit, Sylvia.

Wir befinden uns in der St. George at Hackney Church in London am 23. Mai 2015. Da ist diese Aufnahme entstanden von dem amerikanischen Trompeter John Hassell, der 2021 bereits verstorben ist und von dem jetzt einige Aufnahmen veröffentlicht werden, die bisher zumindest in den Archiven da waren und jetzt wiederentdeckt wurden, neu remastert wurden und das Album Music is Invisible, auf dem diese Live-Aufnahmen sich befinden, das ist jetzt gerade erschienen. John Hassell, sehr, sehr empfehlenswert. Und damit kann ich mich schon für heute mit der Killtime verabschieden. Alle 14 Tage freitags von 21 bis 22 Uhr. Achim Kirnberg bedankt sich fürs Zuhören und vor allen Dingen darf ich nochmal die E-Mail-Adresse durchgeben, unter der ihr mich jederzeit natürlich kontaktieren könnt, um die Playlist zu bekommen. Zum Schluss dieser Song von John Hassell, Blue Bayou.

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10: Hi und hallo zu einer frischen Ausgabe von Soul FM. Wir jetzt kurz nach 22 Uhr. Schön mal wieder on air zu sein. Die letzten Male hat er uns wunderbar vertreten. Ein bisschen Klangfarbe in die Show gebracht. Auch nicht schlecht. So, ich bin zurück. Hab im wahrsten Sinne des Wortes so ein Menüpaket geschnürt für die Show für die nächsten 2 Stunden. Bis Mitternacht genau gesagt. Ich wünsche euch viel Spaß. Den Auftakt macht The BB&Q Band. Nee, stimmt gar nicht. Change. Zuerst Change mit dem Song Tell Me Why aus dem Jahre 1983. Damals in Italien erschienen auf

Million featuring Juju Miles mit dem Song Back for More Reedit. Übrigens, apropos Good Million, ich erzähle es nachher nochmal, vielleicht ist es ein bisschen knapp oder schnell gesabbelt. Live on stage, Freitag den 12.10. und Rob Hart. Bremerhaven. Und aus England. Back for More Radio Action. Die Rede ist von dem Song Give It Up aus dem Jahre 1982 und von der Gruppe Magic Lady, produziert von und arrangiert von Mike.

Klang ja ein bisschen lustig. Die Instrumentierung war ganz nett. Die Gesangsqualitäten. Naja. Ein Wunder stammt aus Italien. Und wenn man italienisch sich

war Disco Shy von Gianni Rizzo. Hier ist Soul FM, es ist 22.23 Uhr und wir haben noch Zeit bis 0 Uhr. Dann geht's weiter mit einem Live-Mix von DJ Altino.

Cashflow aus dem Jahre 1986 mit dem Song Mine or Mine. Von einer Zeit, wo die Drumcomputers doch sehr im Vordergrund drückten und die Musik so ein bisschen in den Hintergrund. Das ganz anders bei der folgenden Scheibe, die ich, nachdem ich den Schallplattenspieler jetzt ein bisschen freigeräumt habe, aufgelegt habe. Die Rede ist von einer Produktion von der Firma Charlie Records. Die ist ansässig gewesen, muss ich mal sagen, im Jahre 78 in Brooklyn. Und genau da stand die Scheibe letzte Woche rum. Und ich habe sie gerne mitgebracht, um sie euch zu spielen. Aus dem Jahre 78 war etwas für die Disco-Ecke von East Coast The Rock. Und dazu kommt das passende Jingle. Disco Action! So, jetzt muss ich nur noch den Tonarm runter bewegen. Es ist so ungewohnt. Normalerweise spiele ich hier CDs. Bei Schallplatten muss man noch so ein bisschen mehr machen. Genau, Tonarm absenken und dann sollte die Scheibe losgehen.

Use It Up und Wear It Out. Die Songs hören sich dann gegen Ende etwas merkwürdig an, wenn einem die Ideen an Texten ausgehen. Umso besser kann das unser Frederik mit dem Song Move On. Der kommt jetzt. Aus dem Jahre 1985. Letzte Woche noch einsam rumstehend am Straßenrand bei einem Plattenverkäufer in Brooklyn. Jetzt hier auf dem Plattenteller. Frederik mit dem Track Move On auf dem Heat Records Label. Ihr Zoll FM. Es ist 22:42 Uhr. Bis Mitternacht. Dann geht's weiter mit

Radio Zulu FM, es ist kurz vor 11. Das war ein wunderbarer Track von Melba Moore. Von ihrer Scheibe Closer war das Everything So Good About You.

der Jingle-Maschine steht Slow und Romantic. Das bedeutet, jetzt schauen wir die Beats gerne ein bisschen wieder runter. Wird Zeit, bis jetzt war's. Wir haben noch nicht bislang so lange Tracks so reichlich gesät hier in der Show. Hier kommt ein wunderbarer Track nach dem Jingle.

23:07 Uhr, Zoll FM, hier in den letzten Zügen, nicht noch nicht ganz. Bis Mitternacht haben wir noch, dann gibt's DJ Altino. Das war Be My Cinderella von Superior Movement von der Scheibe The Key to Your Heart. 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

0: Die Rede ist von Dan Reed. Real, so heißt er, Let the Music. Schön gecovert von, so ein bisschen zumindest von Date und The Sound of Music. Kommt nach dem Jingle. Ja, das ist natürlich D-Train mit Keep On im Dub Mix.
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ist ein wunderbarer Musiktipp. Von Jörg Sonic Soul Schmidt. Von seiner Seite, die ich euch gerne verweisen will. Geht es von hier erstmal Nick van Gelder von seiner Veröffentlichung Groovitas. Der Song heißt Such a Feeling und ihr findet Informationen auf dieser wunderbar gemachten Seite sonicsoulreviews.com. sonicsoulreviews.com. Alles in einem Wort geschrieben. Schaut mal drauf, dort gibt es sehr interessante Musikvorstellungen. In diesem Fall halt, wie gesagt, Nick van Gelder. Von seiner Veröffentlichung Groovitas ist das, ja, wie gesagt,

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